0: Naja, auch heute gilt natürlich unser Motto: Kampf den Verschwörungstheoretikerinnen. Und deswegen gibt es hier nur die nackten Fakten. Beispielsweise auch eine schöne Platte aus den High Energy Charts. Das war der erste Club-Hit für Erasure. Eine Platte, die seinerzeit auf dem Popmarkt total gefloppt war.
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0: Tja, Popmusik, old school. Die besten Clubhits aus diesen Tagen, vor genau 40 Jahren in Großbritannien. Hier bei den Permanent Grooves im Juni 86. Und das Programm wird auch heute live im Funkstudio in der nächsten Stunde Michael Jung.

Im Sommer 86 kam er um die Ecke und blieb einfach mal da, der House-Sound aus Chicago. Und das war einer der ersten internationalen House-Hits, der aus Chicago stammte. Das war Farley Jackmaster Funk mit Jesse Sound, das ist ihre Version von Love Can Turn Around. Eigentlich im Original ein Song von Isaac Hayes. Dann gab es eine Chicago House-Cover-Version von Steve Silk Hurley und die hat dann eben Farley Jackmaster Funk gecovert. Sehr erfolgreich Top 10 in Großbritannien und wie gesagt der erste weltweite House-Hit, der die Originaltöne aus Chicago mitbracht. Und das Ganze in der Tat einer der Sommerhits des Jahres 86. Bleiben wir bei einflussreichen Sounds aus den USA. Es kommt eine Hip-Hop-Nummer von Lovebug Starsky. Der hieß eigentlich Kevin Smith und soll der Mann gewesen sein, der in den 70ern den Begriff Hip-Hop geprägt und erfunden hat. Er war schon früh dabei als Record Boy in der Bronx, hat dann ja relativ früh Hip-Hop gemacht und sein erstes, ein erfolgreichstes Album kommt jetzt. Das hieß House Rocker und darauf eine Nummer, die zum Hit wurde. Amityville, The House on the Hill und eine wichtige Nachricht für alle Star Trek-Fans, auch die Enterprise Crew mit Captain James T. Kirk macht hier einen kleinen Gastauftritt. Hier also Lovebug Starsky, sein Riesenhit, der vor genau 40 Jahren auf Platz 10 in den britischen Luftcharts zu finden war. Amityville, The House on the Hill.

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1: Tja, was passiert, denn James T. Kirk auf Frankensteins Monster trifft diese schöne Platte hier, Amityville, House on the Hill, einer der Hip-Hop-Klassiker der 80er Jahre, in dieser Woche vor 40 Jahren auf Platz 10 in den britischen Clubcharts, Lovebug, Starsky war das. Wir bleiben beim Hip-Hop, jetzt kommt eine schöne Nummer von Real Roxanne with Hitman Howie T., so hieß es auf dem Cover, in Wirklichkeit hieß die Dame Adelaida Martinez, war eine bekannte Hip-Hop-Produzentin, war auch verantwortlich beispielsweise für die erste Roxanne-Hitplatte. Es gab damals eine ganze Reihe von Roxanne-Platten, Antwortplatten und Frageplatten und so weiter und so fort. Und sie nannte sich dann eben Real Roxanne in den neuesten Hit. Der war auf Platz 9 zu finden. Auch das eine grandiose Nummer in dieser Woche vor genau 40 Jahren in Großbritannien. Bing Zoom, let's go. Real Roxanne with Hitman Howie T.
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2: Tabaks Bunny ließ schön grüßen bei dieser klasse Nummer von Real Roxanne with Hitman Howie T, der angesagte Elektro-Hip-Hop-Sound aus New York. Das war ihre Hitsingle Bang Zoom, Let's Go Go, wie gesagt, in diesen Tagen vor genau 40 Jahren Platz 9. Übrigens die erste Nummer, die wir hörten, diese House-Klassiker-Nummer von Farley, Jackmaster Funk. Das war in dieser Woche vor 40 Jahren der höchste Neueinstieg in den britischen Clubcharts. Jetzt for something completely different, und zwar Salsa aus den USA. Eine sehr bekannte Nummer seinerzeit von Willy Colon, einer der Salsa-Pioniere, der übrigens in diesem Februar, genauer gesagt am 21. Februar dieses Jahres, im Alter von 76 Jahren verstorben ist. Und er hatte einen Riesenhit mit einer Nummer, die den Weg in der Tat in die Clubs gefunden hatte, nämlich diese Nummer, die wir hören, Set Fire to Me. Hier kommt Willy Colon.

Die britischen Clubcharts im Juni 86 hier bei den Permanent Grooves bei Radio Dreieckland in Freiburg. Und das hier war eine Salsa-Nummer von Willie Colon. Sehr populär, sehr erfolgreich. Set Fire to Me. Jetzt eine britische Produktion, die vor 40 Jahren auf Platz 4 zu finden war. Ein DJ, der heute noch aktiv ist, den kann man buchen, hat eine schöne Homepage. Chris Paul heißt der Mann und er hat sich immer für seine Singles einige Gastvokalisten besorgt. Und auch bei dieser Nummer ein bekannter Mann dabei, David Joseph.

Der war mal Sänger bei der britischen Funkgruppe High Tension, die Anfang der 80er sehr populär war. Und seine Hitsingle seiner Zeit, die hieß Expansions 86. Hier kommt Chris Paul featuring David Joseph. 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

Die Permanent Grooves mit den britischen Clubcharts vor 40 Jahren. Im Juni 86 mit zwei erfolgreichen britischen Platten. Zunächst gab es Chris Paul mit David Joseph, ihre Nummer Expansions 86. Und das hier war der erste riesige Clubhit für die Gruppe Erasure in den High Energy Charts. Also in den britischen Gay Clubs wurde das gespielt. Ola Moore, die Remix-Version. Das Ganze war ja eine Indie-Single, haben wir schon gehört, bei den Permanent Waves, wer auch damals zuhört. Aber da war das ein massiver Flop, auch in den Popcharts ein Misserfolg. Aber hier in den Clubcharts hat es funktioniert. Und damit gehörten Erasure zu den Stars der Clubszene in Großbritannien. Jetzt die ersten beiden Plätze in den Clubcharts in Großbritannien vom 21. Juni 1986, also vor genau 40 Jahren. Auf Platz 2 eine Haussängerin aus New York City, Darb Braxton, mit ihrem Hit Jump Back, Set Me Free. Wir hören die Single-Radio-Version Darb Braxton.

Ja, Platz 2 in den britischen Clubcharts in dieser Woche vor 40 Jahren, das war Dar Braxton mit der Single-Version von Jump X, Set Me Free. Tja, und dann bleibt uns auch die Nummer 1. Auch das eine Platte aus den USA mit einer sehr spannenden Geschichte. Es war eine Gruppe aus Portland, die hieß New Shoes. Und die hatten ein kleines Label daheim in Portland. Und da erschien im April 85 eine Single, die hieß I Can't Wait. Wurde dort im Radio gespielt. Aber als man das dann national verkaufen wollte, hat sich keine Plattenfirma dafür interessiert. Und die Gruppe und die Platte wurden vergessen, bis dann irgendein DJ aus Holland das Ganze in die Finger bekam. Peter Slughouse hieß der. Und der hat dann einen Remix gemacht, der hieß Dutch Mix. Hat das veröffentlicht und siehe da, auch in den USA kam das raus und war dann ein Riesenhit im Sommer 86, auch in Großbritannien. Und dieser Dutch Mix, wie gesagt, vor genau 40 Jahren, Platz 1 in den britischen Clubcharts, haben wir jetzt am Ende der heutigen Folge. Das war's, die nächsten Permanent Grooves gibt's dann so in 4 Wochen. Dann natürlich mit den Klassikern aus dem Juli des Jahres 1986. Hier ist Radio Dreigland in Freiburg. Wie immer meine Empfehlung, unsere Homepage rdl.de. Da kann man das hier unter anderem auch eine Woche lang downloaden. Ansonsten würde ich sagen, vielen Dank fürs Zuhören. Noch einen schönen Sonntag allenthalben. Bis zum nächsten Mal. Und zum Schluss der Hit von New Shoes. Mit Hilfe eines holländischen DJs I Can Wait im Dutch Mix Platz 1 in den Clubcharts am 21. Juni 1986. In diesem Sinne, bye bye.

Schönen guten Morgen, liebe Jazzhörerinnen und Jazzhörer und dazwischen bei Radio Dreieckland, die Jazz News. Diese Melodie werdet ihr oder werden Sie schon öfters gehört haben in anderen Sendern. Es ist der Titel African Marketplace aus der gleichnamigen CD von Dollar Brent oder Abdullah Ibrahim. Pianist, Komponist und Südafrikas bekanntester Jazzmusiker und Gegner der Apartheid. Oktober 34 geboren, am 15. Juni diesen Jahres gestorben. Er lebte schon lange in Bayern am Chiemsee und wurde 91 Jahre alt. 1948 wurde er Profimusiker, 1962 ging er nach Zürich ins Exil wegen der Apartheid. Duke Ellington hörte ihn dort und förderte seine Karriere, spielte mit John Coltrane, Ornette Coleman, Elvin Jones, Don Cherry, Gato Barbieri und Johnny Dajani. Beeinflusst von Thelonious Monk und Randy Weston. Thelonious Monk, Pianist, Randy Weston, amerikanischer Pianist. Sein Verdienst, er führte die südafrikanische Musik mit dem Jazz zusammen. Er nahm ca. 70 Alben auf. Auch hier werden wir noch nachlegen. Dafür war er zu wichtig.

Tja, willkommen nochmal zu den Jazz News hier bei Radio Dreieckland. Heute unser Thema, der internationale französische Jazz. Und da kommen wir gleich zu einem der Senkrechtstarter der europäischen Jazzszene, Robinson Curie, Muya. Seine Formation, französischer Posaunist und Komponist mit libanesischen Wurzeln, 31 Jahre alt, zuerst Pop und klassische Musik, dann Station beim Pariser World Jazz Sextett, Metropole Orchestre in der Band von dem libanesischen Trompeter Ibrahim Malouf und arbeitete mit Michel Portal und Theo Schicaldi. Er ist einer der kommenden Stars der europäischen Jazzszene. Transara, der Name bedeutet für Curie eine Evolution und eine Art Embryo, aus dem sich langsam ein musikalisches Lebewesen formt. Transara heißt der Titel seines neuen Albums. Ein Übergang zwischen den Welten, eine Verbindung von Räumen und Zuständen. Zudem ist er Freiburger Fans noch bestens in Erinnerung. Konzert im Forum Merzhausen, veranstaltet von der Jazz-Initiative Forum Merzhausen. Jazz-Forum heißt es. Ja, da hören wir jetzt mal rein in ein Stück Pussy und Taxi Bruce.

Robinson Kuri und seine Gruppe Mia Transara heißt das Album. Mit dabei sind die formidable, fantastische Perkussionistin und Sängerin Anissa Nehari und der Pianist, Synthesizer und Voice Leo Yassef. Kommen wir zu Helene Doré. Die Klarinettistin und Komponistin Helene Doré präsentiert als Bandleaderin von Synesthé ihr viertes Album, auf dem der deutsche Posaunist Nils Wagram zu hören ist. Die Formation zelebriert auf Perception, so heißt das Album, eine besondere musikalische Sprache. Sie basiert auf Originalkompositionen von Doré und einem hohen Maß an Improvisation, die von den Grundlagen des Jazz geprägt sind, und die Präsenz der Posaune eröffnet dabei neue klangliche Perspektiven und bereichert die Dynamik, die Klangpalette und das Zusammenspiel innerhalb der Gruppe. Als Referenz zum Sound und Komposition ihrer Stücke gibt sie Ornette Coleman, Jimmy Guthrie, Duke Ellington und Jakob Pro an, den dänischen Gitarristen. Helene Doré, 88 in Orange, Südfrankreich geboren, konzentriert ihre künstlerische Tätigkeit auf die Komposition, die sie mit der Erforschung der Improvisation, sowohl instrumental oder vokal, und der Wahrnehmung von Klang als Textur verbindet, so Doré. Dabei bezieht sie sich auf die Empfindungen, die ihr die Malerei und die bildende Kunst im Allgemeinen vermittelt. Sie hat eine Zeit lang in Brüssel gelebt, hat auch dort am Königlich-Flämischen Konservatorium Jazz studiert. Und sie lebt jetzt in Paris, aber ist noch sehr der französisch-belgischen Szene verbunden. Wir hören jetzt zwei Stücke. Sinus und Abyss von Helene Doré, Synesthé.

Hélène Doré und Sénesté. Und wir hören mit ihr zusammen den Sylvain Desvisieux am Saxophon, Benjamin Saucero an der Gitarre, Phil Caporali am Bass und Maxim Rürou am Schlagzeug und der Nils Wockram an der Posaune. Wir machen weiter mit Clément Chaninet. Und er ist einer der vielversprechendsten französischen Violinisten und Komponisten. Obwohl er im Jazz verwurzelt ist, versteht er es, sich davon zu lösen und nur die Freiheit des Spiels und des Stils beizubehalten, geprägt von repetitiver Musik, also minimal, sowie von traditioneller europäischer und afrikanischer Musik, färbt er seine zahlreichen Projekte mit diesen Einflüssen. Ja, und mit Garden of Silences, so heißt seine neue Platte, knüpft er an die Ästhetik seiner früheren Projekte an. Da geht es auch um Ornette Coleman und bringt Musiker aus verschiedenen Kulturen zusammen. Und dieses neue europäische Quartett besteht aus dem Ave Hendriksen aus Norwegen an der Trompete, den Ambre Villamot aus Frankreich am Akkordeon und Robert Locaccio oder Locaccio Deutschland am Kontrabass. Gemeinsam erkunden sie die Verbindungen zwischen freier Improvisation, Barockmusik, Volksmusik und der Minimalmusik. Monteverdi, Buxtehude und Dowland treffen auf die schwedische Nyckelharpa. Kraftvolle Improvisation vermischt sich mit mikrotonaler Musik und zeitgenössische Kammermusik trifft auf Volkstänze und Gesänge aus der mündlichen Überlieferung, so Clément Chaninet. Hören wir jetzt mal rein. Zwei Stücke. Transformations, das erste, und Lola, das zweite Stück.

Clément Chénine, Garden of Silences. Kommen wir zu Pascal Schumacher, der ist Luxemburger, Edouard Perrault, der ist Franzose, und Sebastian Studnitzky. Ja, und die haben zusammen einen Künstleraufenthalt in Düdelingen in Luxemburg, haben sie sich kennengelernt und ahnten aber nicht, welche bemerkenswerten Ergebnisse ihre Zusammenarbeit eigentlich hervorbringen würde. Und sie erinnern sich, beim gemeinsamen Musizieren entstand eine Magie. Das kennt man ja, ne? Ein nahtloses Zusammenspiel musikalischer Ideen, in dem alles perfekt zusammenpasste und der kreative Fluss vollkommen synchronisiert war. Was die drei Musiker auszeichnet, ist ihre Vielseitigkeit und ihre Experimentierfreude.

Etwa Perrault am Schlagzeug, Synthesizer, Sebastian Stutnitzky am Piano und an der Trompete und Pascal Schumacher, Vibraphon, Glockenspiel und Synthesizer. Tolles Trio, super. Singular heißt das Album. Noch ein Tipp, Veranstaltungstipp für kommenden Montag, den 22.06. um 20 Uhr im Gasthaus zum Schützen, veranstaltet vom Jazzkongress Freiburg. Messinger, Jütte und Jan Kunowski stellen ihre neue CD vor. So, wir sind am Schluss. Letzter Vortrag, Missing Waves. Das ist ein Musikprojekt von Marie-Kathrin Musset und Daniel Palomo Vinuesa. Sins heißt das Album der beiden. Das Grenzgebiet zwischen Mensch und Maschine ist ihr Thema. Elektronische und akustische Elemente verschmelzen ineinander mit Gesang, Blasinstrumenten und Klavier. Durchzogen mit elektronischen Sounds bestreiten sie ihre Präsenz. Minimalismus trifft auf Psychedelica, Reggae-Dub mit Weltmusik und Jazz und Anklänge von Progressivrock bilden den Teppich, auf dem die beiden sich austoben. Wir hören noch ein letztes Stück, Mojito heißt es. Und ich verabschiede mich, morgen gibt's wieder Jazz, die Jazz-Matinee und am nächsten Samstag zur gewohnten Zeit die Jazz-News von 10 bis um 11. Durch die Sendung begleitete sie der Heinz Dielmann.

Ich habe Hunger, und wenn es nur der Kompensation dient, der Liebesfrusthunger von Françoise Cactus von Stereo Total steht am Anfang einer Ausgabe von Die Welt ist eine Scheibe, in der sich alles ums Essen, ums Kochen oder um Nahrungsmittel dreht. Das beliebteste Thema in Songtexten ist in der Popmusik seit eh und je ja die Liebe. Und Liebe geht bekanntlich auch durch den Magen, und wenn die Liebe nicht stimmt, dann sieht es eventuell auch mit dem Appetit nicht so ganz optimal aus. Das äußert sich gerne auch in Appetitlosigkeit, aber bei Stereo Total eben in einem Heißhunger auf Essbares im Allgemeinen. Die Backing Vocals bei dem eben gehörten Song Hunger, das sich auf dem Album Do the Bambi findet, kamen übrigens von Horney Truth. Es gibt viele Möglichkeiten, um jemanden mit Vergleichen zu sagen, dass man ihn mag und braucht. Die Analogie zum Essen ist da nur eine Möglichkeit. Die große Hildegard Knef hat das auch schon vor langer Zeit erfasst, wie wir gleich hören werden. Vor kurzem hat der auch nicht ganz unbekannte Hans Niesmand, Buchautor, Journalist und ein Drittel der einstigen Kölner Haussensation von Whirlpool Productions, ein ganzes Album mit Songs der Knef remixed, auf seine Art, versteht sich. Also nicht unbedingt zwangsläufig Hildegard Knef auf dem Hausfloor, sondern auch mal ganz relaxed zu einem Reggae-Rhythmus. Der eignet sich auch bestens, um jemandem zu sagen, wie sehr man ihn braucht. Du bist das Salz in der Suppe.

Emperor Tomato Ketchup, ein Titel, der nicht nur über 35-jährigen Zeitzeugen der Indie-Hörer ein Lächeln ins Gesicht zaubern dürfte. Emperor Tomato Ketchup ist keine mittlerweile eingestellte legendäre Ketchup-Marke mit besonderem Flavor, sondern war der Titel des wohl besten und einflussreichsten Albums der britischen Band Stereolab aus dem Jahr 1996. Ein Album, das so mancher vielleicht sogar in die All-Time-Album-Top-Ten der 90er Jahre aufnehmen würde. Und auch das eben gehörte Titelstück trägt diesen gewaltig klingenden Namen, Emperor Tomato Ketchup. Dieser Titel hat eigentlich auch keinen so richtigen Essensbezug, wie ich zugeben muss, denn die Inspirationsquelle war der japanische Film Emperor Tomato Ketchup des Japaners Shuji Terayama aus dem Jahr 1971. In dem geht es um die Vision, dass ein junger Herrscher in einer Welt ist, in der die Jungen das Sagen haben und die Alten abgelöst haben. Essen taugt immer auch ganz gut für den sloganartigen cineastischen Sound von Bands aus dem Fahrwasser des Labels Ninja Tune. Dazu gehören auch Pepe Deluxe, zwei Finnen mit einer leider viel zu unbekannten Diskografie innerhalb der Nullerjahre. Ihr Songwriting erinnert mich zumindest am ehesten an die auf Funk, Elektronik, Jazz und Rock basierenden Psychedelic-Pop-Songs aus der Feder von Leuten wie Fatboy Slim, David Holmes oder Eric Sumo. Oder das lässt sich einfach als Freeform-Electro-Twist mit Bezügen quer durch die Musikgeschichte beschreiben. Und das bezieht sich auf die Sounds genauso wie auf die Ästhetik und die Technik, die Samples und Scratches beinhaltet. Nun ja, dieser Song hier von Pepe Deluxe Album Beatitude ist einem Wursttypus gewidmet, nämlich der Salami. Salami Fever von Pepe Deluxe.

Gourmet Beats und Sounds auf dem Label Ninja Tune. Der Track Rhythm and Blues Angus Steakhouse von Cabbage Boy. Ausgegraben habe ich das von einer älteren Ninja Tune Compilation namens Xencuts. Thema bei Cabbage Boy ist nicht das Kobe-Rind, für dessen Fleisch nicht nur Japaner einen Haufen Geld hinlegen, sondern das Angus-Rind, das auch Aberdeen-Rind genannt wird und ursprünglich aus Schottland stammt. Extensive Freilandtierhaltung macht auch das Angus-Rind aus. Die Tiere sind genetisch hornlos und allen Fleischfressern sei auch noch gesagt, dass das Fleisch des Angus-Rindes als kurzfaserig bekannt ist und über intramuskuläres Fett verfügen soll. Das ist wohl auch der Grund für den guten Geschmack des Angus-Rindfleisch. Vegetarier sollten ab jetzt Nachsicht walten lassen, denn das Nahrungsangebot bleibt fleischlastig und mit der korrekten Tierhaltung ist es jetzt auch gleich vorbei. Wer Chicken Wings isst, macht sich darüber vermutlich aber sowieso keine allzu großen Gedanken. Chicken Wings sind ein traditionelles Gericht der US-amerikanischen Küche, ein sogenanntes Finger Food, das mariniert und frittiert wird und auch mit Krautsalat und Pommes frites serviert werden kann. Ich wünsche einen guten Appetit beim auditiven Verzehr der 10 Jahre alten Chicken Wings des deutschen Beat- und Soundbastlers Chekhov vom Album Burn Baby Burn.

Beef Jerky oder Biltong, das ist Trockenfleisch. Bei uns eher unbekannt in Nordamerika und in Afrika, aber ein beliebter Snack, wenn auch ganz schön eiweißhaltig. Der Typ, dessen Lieblingsspeise Beef Jerky ist, wiegt dann auch 300 Pfund und wurde eben besungen von dem Frauenduo Chibo Matto auf dem Album We Were La Woman. Obwohl das Album vom Titel und Cover her eher feministisch orientiert wirkt, geht es bei jedem der 10 Songs auf Viva La Woman irgendwie direkt oder indirekt ums Thema Nahrungsmittel. Chibo Matto waren Yuka Honda und Miho Hattori, zwei Japanerinnen, die sich in Brooklyn, New York kennenlernten und zwei Alben in den 90er Jahren aufnahmen. Miho Hattori kennt man auch heute noch, allerdings unter ihrem Comic-Alter Ego Noodle, die Gitarristin bei den Gorillas. Der Sound von Chibo Matto ist hörbar beeinflusst von den Beastie Boys, eine energetisch verquirlte Mischung aus Hip-Hop und Punk, Rock- und Jazz-Elementen, wie sie typisch für Mitte der 90er Jahre war. Noch ein Track hier von Chibo Mattos Album Viva La Woman, allen gewidmet, die heute Geburtstag haben. Für sie haben Chibo Matto einen Birthday Cake gebacken mit extra Salz, extra Zucker und extra Öl.

Nach Chicken Wings und Trockenfleisch ist jetzt Zeit für eine etwas saftigere Fleischzubereitung. Dass Wendy Rennie das Singen in einem Gospelchor gelernt hat, hört man auch dem eben gehörten Barbecue an, einem von 18 Songs, die der ungewöhnlichen Veröffentlichung namens Soul Food, Food and Music, Fat and Yummy beiliegen. Das ist nicht einfach nur ein Sampler, der sich mit dem Thema Essen auseinandersetzt, sondern Hauptbestandteil ist eigentlich ein von Sven Kathmandu Christ zusammengestelltes Kochbuch, das die Wurzeln afroamerikanischer Küche in Form von Rezepten vorstellt. Soul Food, Seelenkost, so nennen die Afroamerikaner seit den 60er Jahren und dem Aufkommen von Slogans wie Black and Proud die eigene ethnische Küche. Mit dem gewachsenen Ernährungsbewusstsein der letzten Jahrzehnte drohte ihr beinahe das Aus. Die heißen, fettigen Versuchungen aus Maisgrütze, glasierten Yamswurzeln oder fettgebackenen Innereien namens Chitterlings enthielten einfach zu viel Cholesterin. Nun aber feiert Soul Food ein Comeback. Der erste schwarze Präsident Amerikas mag zwar als Fitnessfanatiker gelten, doch im Wahlkampf kredenzte Barack Obama regelmäßig Spezialitäten der Südstaatenküche, dinierte demonstrativ in Soul Food-Lokalen. Und wir gehen jetzt auch aus zum Soul Food-Essen, weil Reynold Wineglass keine Lust auf

Randall Weinglass und ihre Barbecue Ribs, eine leckere Angelegenheit. We are talking about Soul Food, die fleischlastige afroamerikanische Unterschichtenküche Amerikas, deren Gerichte zum großen Teil auf die Zeit der Sklaverei zurückgehen, die sich aber mittlerweile vom Ruch des ungesunden, billigen Essens nach und nach befreit hat. Wer mehr über diese rustikal wie exotisch wirkende Küche wissen möchte und vielleicht auch auf der Suche nach einem guten Geschenk ist, dem sei dieses Kochbuch hier inklusive CD namens Soul Food, Food and Music, Fat and Yummy erschienen beim Label Trikont empfohlen. 68 Rezepte auf 156 Seiten auf Deutsch und Englisch beschrieben und dazu ein Soundtrack mit Musik aus den guten alten Tagen, in denen fast jeder schwarze Sänger von James Brown bis Andrew Williams in irgendeinem seiner Songs auf das Thema Essen anspielte. Klar, dass es dabei meist nicht ums Essen, sondern um Sex ging. Soul Food und Soul Music, Ausdrucksweisen derselben Art von Sinnlichkeit, auch im Blues von Bo Diddley.

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1: Hui, das klingt doch mehr als gesund, was Gene und Dean Wien hier bestellen. Pollo Asado, ein mariniertes, gegrilltes, mexikanisches beziehungsweise kubanisches Hühnchen, serviert mit warmen Tortillas und Pico de Gallo, einer frischen Würzsoße aus gehackten Tomaten, Zwiebeln und Chilischoten. Wien sangen über das Bestellen von Pollo Asado auf ihrem 2. Album The Pot von 1991. Auf dem Ween hörbar noch nicht viel Geld für Aufnahmetechnik übrig hatten. Ein dennoch faszinierender, spezieller, einzigartiger Sound mit gepitchten Vocals, wabernden Flanger-Gitarren und durchgeknallten Texten. Essen war ein beliebtes Thema auf dem Album The Pot von Ween. Ein weiterer Song beschäftigt sich mit Pork Roll, Eggs and Cheese.

global gesehen erfolgreichsten Errungenschaften der italienischen Küche hintereinander besungen von Tocotronic und danach von den Wave Pictures. Zuerst die Hamburger Tocotronic mit ihrem Traum, mit Mark E. Smith Pizza zu essen, inspiriert von einem Pizzasong von The Fall 1996 von Tocotronic für das Album Wir kommen, um uns zu beschweren, aufgenommen. Nicht ganz so kurz und knackig wie Tocotronic, aber mindestens genauso charmant im Anschluss eben die Wave Pictures aus Großbritannien mit einem Love-Song, in dem der Sänger eigentlich kein gemeinsames Abendessen beschreibt, sondern die wie Spaghetti vom Kopf stehenden Haare. Die Welt ist also nicht nur eine Scheibe Wurst oder Fleisch. Das war eine Stunde lang. Die Welt ist eine Scheibe Wurst bei Radio Dreiklang Freiburg aus dem Dezember 2012. Wo ich diese Sendung für Byte FM in Hamburg aufgenommen habe. Adieu sagt Götz Adler mit zwei vegetarischen Gerichten, einfachen vegetarischen Gerichten für jedermann und jede Frau. Gleich noch die österreichischen Dub Raga Rocker von den Sofa Surfers mit Beans and Rice von ihrem 1999 erschienenen Album Cargo. Vorher aber noch als Vorspeise die knorrigen Finnen von 22 Piste Pirko mit dem auch auf der jüngst erschienenen umfangreichen CD-Box The Singles enthaltenen Song Onion Soup.

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Und herzlich willkommen beim Magical Mystery Mix. Die Wahrnehmungspsychologie schätzt, dass ca. 80% aller externen Reize visuell verarbeitet werden, also über unser Sehen. 15% laufen über den Hörsinn und der Rest über Tasten, Riechen, Schmecken und so weiter. Dies hängt jedoch stark von der Situation ab. Bei Musikern und Musikliebhabern können die auditiven Kanäle dominieren. Als vielseitig interessierter Musikliebhaber treibe ich mich deshalb auch gerne bei YouTube rum, wo man zu jedem Stichwort eine unglaubliche Auswahl an Filmen, Dokus und Konzertmitschnitten findet, die den rein musikalischen Eindruck aufwerten. Heute stelle ich euch ein paar Highlights vor, die mich besonders beeindruckt haben. Ich beginne mit der polnischen Pianistin Hania Rani mit einer Studio-Live-Session des Radiosenders KEXP aus Seattle. Wenn ihr euch selbst ein Bild davon machen wollt, findet ihr die YouTube-Links auf meiner Webseite www.mmmx.de.

Das war Hania Rani, eine junge polnische Pianistin, Komponistin und Sängerin, die seit ein paar Jahren in einem breiten Spektrum von Jazz, Klassik und experimenteller Elektronik Beachtung findet. Wir hörten einen Ausschnitt aus einem Konzert bei KEXP, ein interessantes Radio aus Seattle, das in seinem Studio Live-Sessions von ungewöhnlichen Musikern organisiert und auch auf YouTube veröffentlicht. Ich mache weiter mit Beth Gibbons.

Beth Gibbons wurde vor allem als Sängerin der britischen Trip-Hop-Gruppe Portishead bekannt, ist aber mittlerweile auch als Komponistin und Filmmusikkomponistin aufgetreten. Wir hörten eine Aufnahme von 2024 live aus den Arton Studios, einem holländischen Musiklabel. Ich komme nun zu einem ungewöhnlichen Projekt von Sebastian Lee Philipp. Er nennt es die Wilde Jagd und inszeniert mit großem Orchester das Stück Lux Tenera.

akustische Waffe eingesetzt wurde. Es ist 22 Uhr und 32 Minuten und ihr hört Radio Dreieckland mit einer Sendung des Magical Mystery Mix. Heute stelle ich euch Musik vor, die ihr auch auf YouTube findet. Die Links dazu wie immer unter www.mmmx.de. Manchmal genügt ein einziger YouTube-Mitschnitt, um eine Band quasi über Nacht aus der Nische ins internationale Rampenlicht zu katapultieren. Bei Engin de Poitrine war es ein Auftritt bei KEXP, dem Radiosender aus Seattle, der wirklich großartige Konzertmitschnitte veröffentlicht.

Für eine Sendung über bemerkenswerte YouTube-Mitschnitte ist der KEXP-Auftritt von Engin de Poitrine nahezu ein Pflichttermin. Das kanadische Duo aus Quebec betritt die Bühne in bizarren schwarz-weiß gepunkteten Kostümen und riesigen Pappmaché-Masken, die an außerirdische Wesen oder surrealistische Kunstfiguren erinnern. Ein Anblick, den man so schnell nicht vergisst. Doch hinter der spektakulären Optik steckt weit mehr als bloße Show. Engin de Poitrine verbindet experimentellen Rock, Mathematik und Mikrotonalität zu einem ebenso komplexen wie mitreißenden Klangkosmos. Besonders faszinierend ist die Art, wie Gitarrist Können de Poitrine mit einem eigens gebauten Doppelhalsinstrument und Loop-Technik eine erstaunlich vielschichtige Musik erschafft, während Schlagzeuger Clack de Poitrine hochkomplexe Rhythmen beisteuert. Die Musik wirkt gleichzeitig mathematisch präzise und überraschend verspielt. Der KEXP-Mitschnitt entwickelte sich Anfang 2026 zu einem unerwarteten Internetphänomen und erreichte innerhalb weniger Monate Millionen von Aufrufen. Plötzlich sprach die internationale Musikszene über eine Band, die zuvor selbst unter Liebhabern experimenteller Musik kaum bekannt war. Heute gelten die beiden maskierten Musiker als eine der ungewöhnlichsten Erfolgsgeschichten des Jahres und touren durch Europa und Nordamerika. Vor wenigen Wochen waren sie in Straßburg zu sehen. Der KEXP-Auftritt zeigt eindrucksvoll, wie eine kompromisslos eigenwillige Idee dank YouTube ein weltweites Publikum finden kann. Kommen wir zu Volker Bertelmann, ein deutscher Komponist und Pianist, der auch unter seinem Künstlernamen Hauschka veröffentlicht. Bekannt wurde er durch seine mit Hilfe präparierter Klaviere eingespielten Musikstücke. Auf YouTube finden sich eine Menge Live-Mitschnitte und es macht Spaß zu sehen, wie er live an seinem Flügel mit Gegenständen wie Schrauben, Tennisbällen oder Klebestreifen hantiert, um den Klang zu manipulieren. Hören wir Hauschka mit seinem Stück Nature, wieder eine Live-Aufnahme von KEXP.

Nur noch etwas Brachialeres, die japanische Gruppe Nissennen Mondai. Eine Band aus Tokio, bestehend aus drei jungen Frauen, die rein instrumentelle Stücke aus den Bereichen Postpunk und experimentellem Rock spielen. In dem Stück Live at Cloud Hills kreist eine Kamera ständig um die drei Frauen und vermittelt einen perfekten Eindruck ihres konzentrierten Spiels.

So, der Magical Mystery Mix kommt zu seinem Ende. Ich habe euch heute ein paar Musikstücke gespielt, die es auch als beeindruckende YouTube-Aufnahmen gibt. Ihr findet die Playlist und die Links auf meiner Webseite www.mmmx.de und dort könnt ihr auch nachschauen, was ich sonst noch so treibe. Verantwortlich für den Magical Mystery Mix ist Kurt Maninuk, der euch noch ein Abschiedsstück von Zartmann featuring Max Rabe spielt und euch einen entspannten Abend.

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0: Herzlich willkommen zum Infomagazin bei Radio Dreieckland am 26. Juni 2026. Die Wurzeln des politischen Übels und die Rolle der Diaspora. Eine Konferenz am morgigen Samstag über das koloniale Erbe Kameruns und Togos und die Situation der Diaspora hier. Antimuslimischer Rassismus ist ein absolut ernstes Problem in Deutschland. Von der Lust am Antisemitismus, ein psychoanalytischer Ansatz. Musik aus Gras weg, Park zu, Regulierungen im öffentlichen Grün. Eine Veranstaltung am kommenden Dienstag. Neue Stufe der Akzeleration. Gigantischer Stromverbrauch, Wasserbedarf zur Kühlung, Abwärme in der Atmosphäre. Das Microsoft Hyperscale Rechenzentrum im Elsass. Und warum gibt es Geld für den Tankrabatt, aber nicht beim Wohngeld? Ein Kommentar. Das alles erwartet euch in der kommenden Stunde. Zwischen Repression und Hoffnung, die Stimme der AfrikanerInnen in Deutschland. Das ist eine Projektreihe von ANDA e.V., unter der am kommenden Samstag, also morgen in Freiburg, eine Konferenz stattfindet über die Wurzeln des politischen Übels und die Rolle der Diaspora. Genauer geht es um Togo und Kamerun, deren koloniales Erbe und wie die diasporische und Afro-Community in Deutschland gestärkt werden kann. Wir sprachen über die Konferenz, die mit einer Podiumsdiskussion und verschiedenen Workshops ein reichhaltiges Programm bietet, mit Rabab Sabi.
1: Um was geht es bei der Konferenz?
2: Die Konferenz Togo und Kamerun, die Wurzel des politischen Übels, sind die Rolle der Diaspora beschäftigt sich mit den langfristigen Folgen der deutschen und europäischen Kolonialherrschaft in Afrika. Wir möchten historisch Zusammenhänge sichtbar machen und gleichzeitig über aktuelle Herausforderungen in Togo und Kamerun sprechen. Ziel ist es, Raum für Dialog, Bildung und gemeinsam Handel zu schaffen.
1: Wie wirkt sich die koloniale Vergangenheit in Kamerun und Togo heute aus?
2: Die koloniale Vergangenheit hat politische, wirtschaftliche und gesellschaftliche Strukturen hinterlassen, die bis heute wirken. Viele Grenzen, Machtverhältnisse und wirtschaftliche Abhängigkeiten entstanden während der Kolonialzeit. Auch aktuelle Politikprobleme wie politische Instabilität, Ungleichheit, Ressourcenausbeutung und demokratische Defizit können nicht verstanden werden, ohne diese Geschichte zu berücksichtigen.
1: Welche Rolle spielt die Diaspora?
2: Die afrikanische Diaspora spielt eine wichtige Brückenfunktion. Sie verbindet Erfahrungen aus den Herkunftsländern mit Perspektiven aus Europa. Viele Menschen engagieren sich in Entwicklungsprojekten, Bildungsarbeit, Menschenrechtsinitiativen und politischen Debatten. Die Diaspora kann dazu beitragen, demokratische Prozesse zu stärken und neue Kooperationen zwischen Afrika und Europa aufzubauen.
1: Welche Forderungen an die deutsche Gesellschaft und die deutsche Politik gibt es?
2: Die Geschichte des Kolonialismus ist nicht Vergangenheit. Ihre Auswirkungen prägen bis heute Gesellschaften in Afrika und Europa. Deshalb brauchen wir Erinnerung, Dialog und gemeinsam Handeln für eine gerechte Zukunft. Wir wünschen uns eine stärkere Auseinandersetzung mit der kolonialen Geschichte Deutschlands und ihren Folgen. Dazu gehört mehr Bildungsarbeit, die Forderungen von Vielfalt und Chancengleichheit sowie die Einbeziehung afrikanischer Perspektiven in politischen und Entscheidungen. Außerdem fordern wir eine Partnerschaft auf Augenhöhe zwischen Deutschland und Afrika bezüglich afrikanische Länder, zum Beispiel Togo und Kamerun, Namibia und so weiter, auf die Respekt, Gerechtigkeit und gegenseitigen Lernen basiert. Wir freuen uns auf die Konferenz am 27. Juni in Freiburg und laden alle Interessierten herzlich ein, mit zu diskutieren und sich anzubringen. Viel Grüß, Rabab Sabi von Our Voice und Anda.
0: Die Konferenz über das koloniale Erbe Kameruns und Togos findet am morgigen Samstag, den 27. Juni ab 11 Uhr in der Gertrud-Luckner-Gewerbeschule in der Kirchstraße 4 in Freiburg statt. Mehr Infos findet ihr unter anderem auf tacker.fr.

0: Menschen, die Muslime sind oder für solche gehalten werden, haben ernste Probleme. Beleidigungen, körperliche Gewalt, Diskriminierung, zum Beispiel bei der Wohnungssuche, Angriffe auf Moscheen. Millionen Menschen in Deutschland sind davon betroffen. Doch Beachtung findet der antimuslimische Rassismus in Deutschland kaum. Das Netzwerk CLAIM, die Allianz gegen Islam- und Muslimfeindlichkeit, hat im vergangenen Jahr 4096 antimuslimische Vorfälle in Deutschland dokumentiert, geht aber davon aus, dass die Zahl in Wirklichkeit sehr viel höher ist. Radio Dreieckland sprach mit der Leiterin von CLAIM, Rima Hanano.
1: Wie würden Sie Rassismus definieren?
2: Rassismus und auch antimuslimischer Rassismus, das ist ja kein neues Phänomen und das ist auch kein Randphänomen. Viele Menschen denken bei Rassismus ja häufig an Gewalt, die vor allem von rechts kommt, aber das ist nicht so, ne? Das kommt aus der Mitte der Gesellschaft. Wir sprechen hier über verbale Angriffe, Diskriminierung und Gewalt, also bis hin zu schwerer körperlicher Gewalt, nur um mal einmal kurz so ein Bild zu umreißen, so ein grobes.
1: Ja.
2: Und wenn wir über antimuslimischen Rassismus sprechen, begegnet einem häufig das Argument, Islam sei ja keine Rasse. Es geht aber biologisch, gibt es ja sowieso keine Rassen. Schwarze Menschen sind keine Rasse, erfahren Rassismus. Und bei Rassismus geht es auch nicht um Rassen, sondern darum, dass Menschen aufgrund von Merkmalen rassifiziert werden. Die werden zu einer einheitlichen Gruppe gemacht, werden also als Abstammungsgesellschaft oder Gemeinschaft gesehen und dann abgewertet. Und antimuslimischer Rassismus, der funktioniert einfach wie jeder andere Rassismus auch. Im Fall von antimuslimischem Rassismus werden Menschen als Muslime eingeordnet, ne? Aufgrund des Namens, des Aussehens, der Sprache, der Kleidung. Und ihnen werden bestimmte Eigenschaften zugeschrieben und sie werden abgewertet. Also irrelevant ist wirklich, ob jemand muslimischen Glaubens ist oder nicht. Das betrifft also muslimische Menschen und nicht muslimische Menschen.
1: Sie machen ja ein Monitoring. Wie sieht es im Moment in Deutschland aus? Wie äußert sich dieser antimuslimische Rassismus?
2: Antimuslimischer Rassismus ist ein absolut ernsthaftes Problem in Deutschland und der lässt sich auch nicht wegreden. Und unsere Zahlen bewegen sich auf einem sehr hohen Niveau und das macht auch das Lagebild sichtbar. Wir zeigen in dem Lagebild auf, wo und in welcher Form Menschen antimuslimischen Rassismus erfahren. Und allein in unserer Erfassung zeigt sich, mehr als 11-mal am Tag erleben Menschen antimuslimische Diskriminierung, verbale Angriffe bis hin zu schwerer körperlichen Gewalt. Und Menschen erfahren eben antimuslimischen Rassismus in der Schule, am Arbeitsplatz, im Schwimmbad, im Bus. Und konkret bedeutet das einfach, dass beispielsweise Frauen den Kopftuch tragen, wenn sie auf der Straße unterwegs sind. Wir haben Fälle, in denen Frauen angespuckt werden. Wir haben Fälle, in denen Frauen und Kindern das Kopftuch versucht wird runterzureißen. Wir haben Fälle, in denen Kinder in der Schule problematisiert sind, weil sie muslimisch sind. Ne? Es gibt Moscheen, die bedroht werden. Menschen werden bei der Wohnungssuche aussortiert wegen des Namens. Das heißt, das ist etwas, was hier alltäglich in Deutschland passiert. Es wird aber nicht sichtbar. Und unsere Zahlen, die wir erfassen, die zeigen einfach nur die Spitze des Eisbergs. Wir müssen von einem wirklich einem großen Dunkelfeld ausgehen, weil Menschen sich häufig eben auch gar nicht trauen zu melden, ne? Und wir sprechen auch nicht über Einzelfälle. Und das zeigen auch unabhängige Studien. Je nach Studie erfahren 70-80% der muslimischen Menschen Diskriminierung in ganz unterschiedlichen Bereichen. Und obwohl Menschen antimuslimischen Rassismus erfahren, werden diese Erfahrungen zunehmend geleugnet, relativiert, nicht ernst genommen. Und das passiert auch häufig und zunehmend in öffentlichen Diskursen, das sehen wir. Und das führt am Ende dazu, dass Menschen das Vertrauen verlieren in Polizei, in Schulbehörden, in andere Behörden, aber eben auch in Politik. Und das trifft uns am Ende alle, weil der gesellschaftliche Zusammenhalt, der wird einfach unterlaufen durch diese Erfahrung, wenn Menschen einfach immer wieder erfahren, nicht dazugehören zu dürfen.
1: Sie haben das zwar schon ein bisschen angesprochen, aber trotzdem, wie reagieren die Betroffenen darauf?
2: Das ist sehr unterschiedlich. Manche, also zum einen muss man verstehen, dass antimuslimischen Rassismus, das Betroffene, das kann bei Betroffenen wirklich ne, ganz unterschiedliche Reaktionen auslösen. Jeder geht anders um mit Rassismuserfahrungen. Das kann manche Menschen bekommen zunehmend Angst, sie werden verunsichert. Das kann dazu führen, dass Menschen Wohngegenden vermeiden. Ne? Das kann sein, dass sie ganze Bundesländer nicht mehr bereisen möchten aus Angst. Das kann dazu führen, dass Menschen einfach auch Jobs nicht mehr ergreifen. Mhm. Wir sehen auch, dass das zu gesundheitlichen Problemen führen kann. Und wenn Menschen auf öffentlichen Plätzen, im öffentlichen Raum antimuslimischen Rassismus erfahren, dann bleiben sie doch häufig alleine mit ihrer Erfahrung. Es gibt halt wenig Menschen, die wirklich Zivilcourage zeigen und dagegen vorgehen, einfach weil das mittlerweile so normalisiert ist. Ne? Das ist vieles sagbar geworden, was vor ein paar Jahren noch nicht sagbar war. Und das ist wirklich eine Normalität geworden, auch auf den Straßen. Online wird es zur Normalität. Das heißt, Menschen erfahren immer wieder, dass ihre Erfahrung überhaupt nichts zählt, dass sie nicht wahrgenommen werden mit ihren Rassismuserfahrungen.
1: Nun gibt es bei Rassismus sicher keinen Hebel, den man einfach umdrehen muss, aber trotzdem muss man immer fragen, was könnte man dagegen tun?
2: Das Wichtigste ist, dass antimuslimischer Rassismus weder relativiert werden darf, noch geleugnet werden darf, nicht in der Gesellschaft und auch nicht in der Politik. Und das bedeutet natürlich für jeden Einzelnen von uns hinzuschauen und zu handeln, auch die eigenen Vorurteile zu hinterfragen, die haben wir alle im Kopf. Zivilcourage zu zeigen, solidarisch zu sein, wenn Menschen Rassismus erfahren. Das bedeutet aber auch gleichzeitig, dass die Polizei antimuslimische Straftaten besser erfassen muss und ernst nehmen muss. Wir haben ein wahnsinnig großes Dunkelfeld und Zahlen sind die Grundlage, um dagegen vorzugehen und auch Menschen zu schützen. Unsere Arbeit, die Dokumentation und Erfassung, die muss natürlich weiter abgesichert sein. Das kostet alles Geld. Es ist im Moment so, dass an vielen Stellen gespart wird. Und diese Finanzierung, die muss natürlich weiterlaufen. Und wir brauchen auch mehr Beratungsstellen. Menschen brauchen Unterstützung, wenn sie Rassismus erfahren. Mhm. Die dürfen damit einfach nicht alleingelassen werden. Und auch dafür braucht es eine Finanzierung. Das Thema muss einfach ernst genommen werden. Man kann natürlich vieles, man kann sehr in die Tiefe gehen, man kann vieles erzählen, aber ich glaube, dass viele Menschen schon auch erstmal stutzen, wenn sie überhaupt von antimuslimischem Rassismus hören, wissen Sie? Also ich glaube, dass es wichtig ist, einmal zu verstehen, dass wie das funktioniert, dass Menschen eben nicht muslimisch sein müssen, damit sie antimuslimischen Rassismus erfahren und dass wir deswegen von einer sehr großen Gruppe von Menschen in Deutschland sprechen und dass es eben auch überhaupt nicht um Religion geht. Es geht nicht um Religiosität. Es geht darum, dass Menschen einfach zu einer Abstammungsgemeinschaft gemacht werden. Und wir reden von Rassismus und nicht von Islamkritik oder Religionskritik. Wenn man Dinge kritikwürdig findet und wenn man sich Sachen kritisiert und davon lebt, darauf basiert unsere Demokratie, auf der Auseinandersetzung, man hat unterschiedliche Standpunkte, sich auseinanderzusetzen. Problematisch wird es, wenn wir pauschalisieren, wenn wir anfangen, etwas auf eine ganze Gemeinschaft zu übertragen, wenn wir sagen, Frauen, muslimische Frauen sind unterdrückt, muslimische Männer sind besonders gewalttätig. Das ist halt, das ist keine Meinung mehr, da ist es halt, das ist halt dann ein rassistisches Narrativ, wenn wir das auf eine ganze Gemeinschaft übertragen. Deswegen, es geht nicht um Kritik. Problematisch wird es immer, wenn wir anfangen zu pauschalisieren.

0: Und vom antimuslimischen Rassismus kommen wir nun zum Antisemitismus. Was ist dem Antisemiten sein Antisemitismus? Nur ein Irrtum über die gesellschaftlichen Verhältnisse, die ihn bedrücken und für die er als Verführer nun mal die Juden verantwortlich macht? Hilft es, diesen Irrtum aufzuklären? Nein, meint Thorsten Fuchshuber aus Brüssel. Fuchshuber vertritt vielmehr die These, dass der Antisemitismus eine wichtige Funktion im psychischen Haushalt des Antisemiten bzw. der Antisemitin erfüllt. Anlässlich eines Vortrags von Thorsten Fuchshuber am 18. Juni in Freiburg sprachen
1: wir über
0: diese
1: seine These. Nun wird Antisemitismus ja auch politisch funktional gesehen und dafür gibt es ja auch sehr viele Belege, vielleicht am klarsten, es gibt ein Zitat des antisemitischen Hofpredigers Adolf Stöcker bei Wilhelm I und zeitweise bei Wilhelm II Hofprediger, der gesagt hat, sie hätten das Verdienst, den Zorn von der Industrie wegzulenken auf die Börse. Gemeint natürlich seine antisemitischen Ausfälle, die die Juden als Spekulanten darstellen. Was sagst du dazu?
2: Ich will eigentlich mit diesem Hinweis auf den Antisemitismus als Wahn deutlich machen, was die individuelle Motivation der Antisemiten ausmacht. Und ich sehe da quasi als Kern des Antisemitismus auch die Gewalt und auch bestimmte Triebmotive sozusagen dahinter, also dass man quasi aggressive und sexuelle Triebanteile da ausleben will, auch im Antisemitismus. Und die politischen Aspekte sind ein Stück weit quasi die Rechtfertigung auch für das, was da ausagiert wird im Antisemitismus, auch die Gewalt. Das heißt, der Antisemitismus legitimiert quasi nicht die gesellschaftlichen Verhältnisse in gewisser Weise oder ist nicht eine Reaktion auf die Verhältnisse, sondern ist eigentlich eine Legitimation vielmehr dessen, was man mit den Juden machen will. Und ein Kern von diesem Handlungswunsch steht eigentlich immer der Vernichtungswille. Das ist so der Gedanke.
1: Ich würde das gerne noch ein bisschen ausführen lassen, aber vorher noch trotzdem ein Zitat, das August Bebel gesagt haben soll. Er hat es wohl nicht ganz so gesagt, aber es wird immer so kolportiert. Antisemitismus sei der
3: Sozialismus
1: der dummen Kerls. Das lehnst du ab.
2: Ich würde sagen, es ist eben genau dieser Irrtum, der sich in der Aussage manifestiert, dass quasi Antisemitismus letzten Endes als Ideologie vergriffen wird, wo quasi noch ein richtiger Kern von etwas ist, das quasi nur aufgeklärt werden müsste. Während ich denken würde, der Antisemitismus als Denkform ist nicht aufklärbar. Es ist quasi viel mehr in der psychischen Motivation der Menschen verankert und es gilt zu fragen, wie spielen natürlich gesellschaftliche Verhältnisse insofern, wie reflektiert sich die Gewaltgeschichte, die Herrschaftsgeschichte der Menschen auf diese Weise in den einzelnen Individuen, dass sich quasi dann auch das so sedimentiert, dass es zu Antisemitismus kommt und dass antisemitische Denkformen Platz greifen, aber der Antisemitismus selber ist keine Ideologie, die rational aufklärbar wäre, in dem Sinn, dass man sagt, ja, ihr habt da was falsch verstanden. In Wirklichkeit ist es so und so. Ja, das ist die Legitimation der Gewalt quasi und nicht die Legitimation der, also es ist keine Gesellschaftskritik, sondern Legitimation von Gewalt, mit der man es beim Antisemitismus als Ideologie zu tun hat.
1: Kann ich das so verstehen, dass Antisemitismus für den psychischen Haushalt des Antisemiten oder auch mal der Antisemitin etwas bringt?
2: Das wäre jetzt quasi meine These, die natürlich nicht erst von mir formuliert wurde, aber der ich mich ein Stück weit anschließen würde, in dem Sinn, dass es quasi eine scheinbare Form von Entlastung bringt, zum Beispiel eine Form der Triebabfuhr. Da gibt es ja in der Antisemitismusforschung genügend Beispiele dafür. Zum Beispiel der Historiker Werner Bergmann hat Pogrome untersucht und diese quasi als Rituale der Gewalt bezeichnet, wo quasi eine gewisse Form der Lockerung der sonst geltenden Regeln möglich ist, ähnlich wie bei karnevalesken Veranstaltungen. Und wenn man sich das so anguckt, wie der Antisemitismus sich auch in irgendwelchen volkskundlichen oder Volkstraditionen sedimentiert hat, dann kann man ja auch sehen, dass es quasi eigentlich eine fast schon antisemitische Festkultur natürlich eine sehr bizarre und deformierte gibt, die da vorhanden ist. Und das Ganze setzt sich dann natürlich in der mit der Universalisierung der auf Warenverkauf basierenden Gesellschaft quasi durch, dass auch dort, wie Detlef Clausen deutlich macht, die modernen Pogrome einfach auch eine Gelegenheit boten, quasi das Gewaltverbot im Warentausch zu lockern und einfach mal wieder quasi diesen Triebverzicht, den man immer üben muss im Alltag, zu lockern quasi.
1: Wenn Antisemitismus eine Möglichkeit ist, gewisse Triebhemmungen oder gesellschaftlichen Zwänge da mal rauszukommen und da eine Abfuhr zu machen, dann warum immer nur gegen die Juden? Was gibt es da sonst noch?
2: Ja, das ist natürlich der Punkt. Es ist ja nicht nur gegen die Juden auch, wenn man das sieht. Also es gibt ja auch, aber es gibt eben spezifische Elemente, wo es ein Zusammenwirken gibt. Es gibt eben auch spezifische antisemitische Gewalt, die sich eben in den antijüdischen Pogromen manifestiert. Es gibt bestimmte spezifische antijüdische Vorstellungen, zum Beispiel bestimmte Vorstellungen von Sexualität, die eng mit den Juden verbunden werden. Das heißt, es ist natürlich da schon immer eine Referenz da auf das, was scheinbar jüdisch sein soll. Aber es ist natürlich in den seltensten Fällen so, dass da wirklich manifest gesellschaftliche Zusammenhänge wirklich sich ausdrücken. Aber es gibt eben trotzdem natürlich diese Referenzen, warum gerade die Juden jetzt zum Beispiel eine besonders perverse und anormale Form von Sexualität ausleben würden und so weiter. Und dann richtet sich es natürlich in der Form auch gegen die Juden. Es hat natürlich schon auch immer was mit der Tradiertheit des Antisemitismus zu tun. Der Antisemitismus bezieht sich ja mindestens so sehr wie auf vermeintliche gesellschaftliche Verhältnisse, auf sein eigenes Referenzsystem, das immer wieder aktualisiert wird, wo immer jeder weiß, wenn von Kindermord die Rede ist, wie ist es zu verstehen, sozusagen. Das zieht sich ja durch von den geheimen Opfermordvorstellungen bis in die Gegenwart quasi.
1: Dann die letzte Frage. Wenn es der Psyche der Menschen zu tun hat, ist Antisemitismus heilbar?
2: Es ist natürlich trotzdem keine Krankheit. Es ist sozusagen ein Angebot in gewisser Weise, ein vermeintliches Angebot, eher weil es ja nicht wirklich zu einer Heilung kommen kann, wie Sie schon andeuten, aber es ist ein Angebot, das scheinbar zur Entlastung führt, das aber nie funktionieren kann. Deswegen perpetuiert sich der Vernichtungswille ja auch ins Unendliche. Und da, das ist auch deswegen eine ganz wichtige Frage, die Sie gestellt haben, markiert man natürlich auch die Grenze psychoanalytischer Erkenntnis, die Grenze des Beitrags, den Psychoanalyse zur Kritik des Antisemitismus leisten kann, weil sie eben nur sagen kann, was passiert, wie reflektiert sich gesellschaftliche Gewaltgeschichte ein Stück weit in den Individuen, wie kann das dazu führen, dass es dann zu diesen narzisstischen Reaktionen kommt oder wie auch immer man das dann fassen will. Aber letzten Endes bleibt natürlich die Gewaltgeschichte und die gesellschaftlichen Verhältnisse bleiben trotzdem natürlich der Punkt, an dem man ansetzen muss, wenn man daran was ändern will. Genauso, also es geht schon ganz zentral darum, natürlich an den gesellschaftlichen Verhältnissen anzupacken und quasi jetzt nicht darum, dass man das auf therapeutische Weise lösen könnte. Es ist natürlich ein sehr komplexes Thema, Antisemitismus allgemein und auch gerade die Frage des Zusammenspiels, welchen Anteil an der Kritik des Antisemitismus kann die Psychoanalyse leisten. Und es ist natürlich immer auch nur ein Versuch zu verstehen oder zumindest dazu beizutragen, zur Analyse, verstehen kann man es wahrscheinlich nicht wirklich, was da passiert, auch an Tagen wie dem 7. Oktober. Und vielleicht einfach auch nochmal zu sagen, letzten Endes auch, man darf nicht vergessen, wir reden immer vor dem Hintergrund nach Auschwitz der Massenvernichtung. Und auch das ist natürlich kein Phänomen. Das war das, was mir vorher ein bisschen entglitten war, was ich in letzter Instanz irgendwie mit psychoanalytischen Erklärungsversuchen irgendwie aufhellen ließe, sondern das sind natürlich die politischen Rahmenbedingungen, die dann den Vernichtungswillen durchsetzen, dass er dann so eine Dynamik nehmen kann, dass es dann so ein schreckliches Resultat gibt.

0: Musik aus, Gras weg, Park zu, Regulierungen im öffentlichen Grün. Unter diesem Titel findet am Dienstag, den 30. Juni um 20 Uhr an der Uni Freiburg ein Vortrag im Rahmen der Tacheles-Reihe des Instituts für Kriminologie und der Humanistischen Union statt. Referieren wird der Berliner Rechtsanwalt David Werdermann, auch aktiv bei der Gesellschaft für Freiheitsrechte. Er war zuletzt erfolgreich mit einem Eilantrag gegen die nächtliche Schließung des Görlitzer Parks in Berlin-Kreuzberg, hat als Anwalt das Cannabisverbot im Englischen Garten in München gekippt und hat auch die nicht erfolgreiche Klage gegen das Musikboxenverbot in Freiburger Grünanlagen mitbetreut. Wir haben mit ihm vorab gesprochen.
1: Musikboxenverbot in Freiburg, Cannabisverbot in München und die nächtliche Schließung des Görlis in Berlin. Wo siehst du die Verbindungslinien?
2: Naja, erstmal ist es eine offensichtliche Verbindungslinie, dass es sich jeweils um Regulierung von Verhalten in Grünanlagen, also in Parkanlagen handelt. Das erfolgte auf ganz unterschiedlichen Rechtsgrundlagen. Es handelt sich ja hier auch um unterschiedliche Bundesländer und hier geht es halt eben um teilweise Kommunalrecht, teilweise Polizeirecht, in Berlin das Grünanlagengesetz. Das ist alles landesspezifisch geregelt, aber einheitlich oder was alle Verfahren letztendlich kennzeichnet ist, dass dieses Verhalten im öffentlichen Raum hier in Grünanlagen reguliert wurde mit sehr schwachen Begründungen. Überwiegend handelte es sich um letztendlich Symbolpolitik und damit wurden Freiheitsrechte eben auch empfindlich eingeschränkt und deswegen wurde das ja auch teilweise zumindest von den Gerichten beanstandet.
1: Stichwort Symbolpolitik. In der Vortragsankündigung werden staatliche Versuche, die Nutzung dieser Räume durch Verbote und Beschränkungen zu regulieren, problematisiert. Jetzt könnte man ja sagen, wenn diese Räume nicht reguliert werden, wenn nicht gegen laute Musikboxen oder vielleicht auch einen exzessiven Alkohol- und Drogenkonsum vorgegangen wird, fühlen sich andere Gruppen im Park oder in der Umgebung nicht mehr wohl, sodass sie ohne Regulierung eventuell auch verdrängt würden, oder?
2: Also es ist so, dass in einem freiheitlichen Staat erstmal grundsätzlich gegen störendes Verhalten halt nur bei Vorliegen einer konkreten oder abstrakten Gefahr vorgegangen werden kann. Und da werden von der Rechtsprechung zu Recht hohe Anforderungen gestellt. Jetzt gibt es teilweise Abweichungen davon, dass dann auch schon bei einem Gefahrenverdacht oder bei einem bloßen Risiko schon der Staat gegen etwas vorgehen kann. Das wurde insbesondere bei den Alkoholverboten wurden da spezielle Rechtsgrundlagen geschaffen, die dann auch demokratisch sozusagen legitimiert werden müssen vom Gesetzgeber. Was aber hier oft passiert, ist unterhalb dieser Schwelle noch. Also wenn gar keine Gefahr und auch noch nicht mal ein solcher Gefahrenverdacht vorliegt, versucht wird, ein bestimmtes Verhalten zu verbieten. Zum Beispiel beim Cannabisverbot in München liegt eigentlich auf der Hand, dass da niemand belästigt wird. Es gab damals auch gar keine Beschwerden von Nutzerinnen und Nutzern des Parks, sondern es ging da zum Beispiel, also beim Cannabisverbot ganz konkret darum, dass die bayerische Staatsregierung nicht einverstanden war mit der Teillegalisierung des Cannabis und deswegen an möglichst vielen Stellen versucht hat, diese Legalisierung auszuhöhlen. Und deswegen haben sie dort dieses Verbot geschaffen, oberflächlich begründet mit dem Schutz von Nichtraucherinnen und Nichtrauchern. Aber ja, wie gesagt, also es gab eigentlich keine Beschwerden und es ist auch völlig fernliegend einem der größten Parks Europas, dass man dort nicht auch sich aus dem Weg gehen kann und niemand belästigt, wenn man mal einen Joint raucht.
1: Stichwort Symbolpolitik. In der Vortragsankündigung werden staatliche Versuche, die Nutzung dieser Räume durch Verbote und Beschränkungen zu regulieren, problematisiert. Jetzt könnte man ja sagen, wenn diese Räume nicht reguliert werden, wenn nicht gegen laute Musikboxen oder vielleicht auch einen exzessiven Alkohol- und Drogenkonsum vorgegangen wird? Fühlen sich andere Gruppen im Park oder in der Umgebung nicht mehr wohl, sodass sie ohne Regulierung eventuell auch verdrängt würden, oder?
2: Na, es fängt da an, wo entweder eben schon kein legitimes Ziel verfolgt wird, wie

0: Aber da ist es eben unverhältnismäßig gewesen, pauschal Musik in sämtlichen Grünanlagen zu verbieten, auch wenn die nächste Wohnbebauung halt mehrere hundert Meter entfernt ist und die Musik ja sehr im gemäßigten gemäßigter Lautstärke abgespielt wird. Das ist einfach unverhältnismäßig und ja, hier sieht man, dass eben auch Politik gemacht wird auf dem Rücken von bestimmten Gruppen, also in Freiburg ganz konkret halt eben überwiegend junge Menschen, die vielleicht keinen eigenen Garten haben und deswegen auf den öffentlichen Raum angewiesen sind, um dort sich abends aufzuhalten und eben auch Musik zu hören. Und diese haben halt eben oft nicht so eine starke Lobby und werden dann bei so solcher einer Politik halt, deren Stimmen werden nicht gehört.
1: Du bist Jurist, deshalb natürlich auch die Frage nach der juristischen Ebene. Du hast jetzt gerade schon den Grundsatz der Verhältnismäßigkeit angesprochen. Was müssen Behörden bei der Regulierung von Parks beachten, was sie vielleicht oft vergessen?
0: Naja, also wie gesagt, also es spricht ja nichts dagegen, gegen konkrete oder abstrakte Gefahren auch vorzugehen. Man kann halt beobachten, dass hier oft so eine Umgehungsstrategie gewählt wird, dass man da dann eben sich von solchen Bindungen versucht zu lösen, obwohl das eben halt eine elementare rechtsstaatliche Anforderung ist, nicht eben bei irgendwelchen Vermutungen oder bei bloßen Risiken im Vorfeld von Gefahren schon einzuschreiten, sondern ja, eben, dass der Staat erst dann das Verhalten im öffentlichen Raum regulieren darf, wenn eben solche Gefahren vorliegen. Und ja, diese Umgehung sind in meinen Augen dann unzulässig, beziehungsweise müssen dann zumindest rechtsstaatlich eingehegt werden. Und ja, die Gerichte gehen da teilweise mit. In Freiburg war es jetzt leider so, dass wir das Verfahren verloren haben und die Gerichte das dann sogar bestätigt haben, dass letztendlich ohne eine wirkliche Eingriffsschwelle eben hier Musik verboten werden darf. Aber im Grundsatz würde ich da sagen, muss dieses liberale Polizeirecht, das sich über ja, Jahrhunderte letztendlich entwickelt hat, hier halt zur Anwendung kommen muss.
1: Beim erfolgreichen Eilantrag gegen die nächtliche Schließung des Görlitzer Parks in Berlin ging es ja auch um die auch schon mal in Freiburg aufgeworfene Frage, ob der Park ein gefährlicher Ort nach dem Polizeirecht ist oder nicht. Jetzt würden ja vermutlich einige sagen, was, der Görlitzer Park, der ist doch auf jeden Fall ganz gefährlich. Deine Entgegnung?
0: Ja, genau, das ist tatsächlich eine der Streitfragen. Es ist jetzt so, dass das Verwaltungsgericht sich damit noch nicht beschäftigt hat. Also die Schließung wurde aus formalen Gründen letztendlich aufgehoben, weil der Senat halt es nicht geschafft hat, seine Zuständigkeit zu begründen. Aber in der Tat, wenn das jetzt, und das Verfahren ist ja noch anhängig in der zweiten Instanz, da wird es dann um den sogenannten kriminalitätsbelasteten Ort gehen. Das ist der Begriff in Berlin. Teilweise wird eben auch von diesen gefährlichen Orten gesprochen. Und wenn man sich die Rechtsprechung des Bundesverfassungsgerichts anschaut, dann muss eben die Kriminalitätsbelastung an diesem Ort ja signifikant abweichen von der allgemeinen Kriminalitätsbelastung, weil man sonst eben sämtliche Orte, zumindest in Großstädten, als gefährliche Orte einstufen könnte, weil eben dort, wo Menschen sich aufhalten, im öffentlichen Raum eben auch Straftaten begangen oder geplant werden. Das ist sozusagen, ja, überall wäre das der Fall und deswegen braucht es eben so eine relativierende Betrachtung und wir konnten da auch mit Hilfe von Professor Hefendeel von der Universität Freiburg, der da ein ja recht ausführliches und sehr gutes Gutachten auch geschrieben hat, nachweisen, dass oder zeigen, dass der Senat das eben nicht hinreichend begründet hat. Er hat zum Beispiel, also insbesondere hat er nicht die Zahlen der Straftaten, die dort registriert wurden im Görlitzer Park, ins Verhältnis gesetzt zu Zahlen an anderen Orten und dann auch nicht ins Verhältnis gesetzt zu der Anzahl an Personen, die sich dort aufhalten. Und das wäre eben erforderlich gewesen, um hier einen kriminalitätsbelasteten Ort nachzuweisen.
1: Ihr wollt bei der Veranstaltung auch die Frage stellen, welche Funktion öffentliche Räume in einer demokratischen Gesellschaft erfüllen.

0: füllen sollen. Abschließend dazu noch ein paar Worte. Welche Funktion sollten öffentliche Räume in einer freiheitlichen Gesellschaft deiner Meinung nach erfüllen?
1: Naja, also im Bereich des Straßenrechts hat das zum Beispiel dazu geführt, dass eben gesagt wird, also früher wurde sozusagen gesagt, Straßen sind für den Verkehr da, und dann wurde auch im Lichte der Grundrechte gesagt, nee, Verkehr muss man halt schon auch weiterfassen, und da fällt auch der kommunikative Verkehr drunter. Und das heißt eben auch, dass man im öffentlichen Raum verweilen darf, dass man dort sich treffen kann, dass man dort möglicherweise auch sich kulturell betätigen kann, beispielsweise durch Musik, wie es in Freiburg jetzt verboten wurde. Und diese Bedeutung des öffentlichen Raums, die hat einerseits natürlich eine demokratische Funktion. Das sind teilweise demokratische Grundrechte, die dort ausgeübt werden. Meinungsfreiheit, Kunstfreiheit, Versammlungsfreiheit. Und das hat aber auch eine soziale und eine Gerechtigkeitsdimension, wenn man sich vor Augen führt, dass eben der öffentliche Raum immer mehr kommerzialisiert wird. Also der öffentliche Raum wird teilweise privatisiert. Private Räume sind für viele Menschen unerschwinglich. Also wenn man sich die Preise in den Bars und Cafés anschaut, das können sich viele Menschen nicht mehr leisten. Viele Menschen leben inzwischen unter sehr beengten Verhältnissen, vor allem in den Großstädten, und sind deswegen ganz elementar darauf angewiesen, Grünanlagen als gewissermaßen als Wohnzimmer, als Ersatzwohnzimmer auch zu nutzen und sich dort aufzuhalten und ihren Interessen nachzugehen. Und das wird eben durch solche sinnlosen Verbote wie jetzt die Schließung des Görlitzer Parks, das Cannabisverbot im Englischen Garten oder das Musikverbot in Freiburg, wird das eben teilweise zumindest unmöglich gemacht.
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0: Am 22. Juni fand eine Kundgebung in Mulhouse statt. Aufgerufen hatte Alsace Nature. Gegen den Microsoft-Plan, in dem 8.000 bis 9.000 Einwohnerort Petit-Landau ein Hyperscale-Rechenzentrum durchzusetzen. Die öffentliche Anhörung läuft noch. Auch von deutscher Seite, zum Beispiel vom jenseits des Rheins gelegenen Bad Bellingen, sind Einsprüche möglich. Wir sprachen mit Axel Meyer, ehemaliger BUND-Regionalgeschäftsführer.
1: Im Studio begrüße ich jetzt Axel Meyer, langjähriger Geschäftsführer des BUND, der schon vor Wochen darauf hingewiesen hat, dass auch die Bestrebung der Tech-Bros, nämlich viele Rechenzentren weltweit für ihre KI-Anwendungen aufzubauen, auch unsere Region betreffen wird. Petit-Landau ist der Name, wo Microsoft ein Rechenzentrum hinsetzen will. Axel Meyer, was ist das für ein Rechenzentrum? Wie ist das geplant? Wieso kommt es zu dieser Gemeinde? Drei Fragen gleich mal als offene reinformuliert.
2: Ja, eigentlich ein ganz großes Thema für die Umweltbewegung. In Frankreich, im Elsass, ist es ein großes Thema. Alsace Nature kümmert sich drum. Alsace Nature macht eine Kundgebung zu diesem Thema am 22. Juni in Mulhouse. Es ist ein Thema im Elsass, aber auf unserer Seite ist überhaupt kein Thema. Mhm. Es ist nichts, was uns bedroht und was die Menschen nicht direkt bedroht, interessiert sie nicht. Ich erlebe im Moment die Umweltbewegung, dass sie häufig im Klein-Klein denkt und arbeitet und sich um die kleinen Dinge kümmert. Das ist gut und wichtig, aber ich bin immer der Meinung, wir sollten die großen Dinge nicht aus den Augen verlieren. Petit-Landau heißt kleines Landau und Petit-Landau ist auch ein sehr, sehr kleiner Ort mit 800, 900 Einwohnern, Einwohnerinnen und dort soll jetzt dieses Rechenzentrum hin. Klingt erstmal toll für die Gemeinde, bringt einen gigantischen Sprung in der Gewerbesteuer und man muss sich das einfach mal vorstellen. Dieses Rechenzentrum wird KI erzeugen, es wird Rechenleistung erzeugen und es wird Abwärme erzeugen. Und dann sind wir wieder in einer Dimension, die sich keiner vorstellen kann. Das heißt, pro Jahr soll das Rechenzentrum so viel Strom verbrauchen wie 375.000 bis 500.000 Haushalte in Deutschland. Also nicht wie 375 bis 500.000 Personen, sondern Haushalte. Also das muss man ja mit zwei oder drei multiplizieren noch. Das entspricht vom Strombedarf einem Kohlekraftwerk. Und dieser Strom...
1: Wie viel Megawatt Leistung ungefähr, kannst du das sagen? 1200 oder Kohlekraftwerk? Die sind, glaube ich, bei 600 Megawatt oder sowas.
2: Auf jeden Fall... Also ich sage es deswegen in dieser Einheit, damit sich die Leute darunter was vorstellen können. Unser Problem ist ja immer, dass wir uns unter einer Milliarde oder unter einem Megawatt kann sich niemand was vorstellen. Und deswegen ist das einfach, es entspricht 500.000 Haushaltungen in Deutschland und es wird künstliche Intelligenz erzeugt und es wird Wärme erzeugt. Es wird eigentlich zu 100% Wärme erzeugt und diese Wärme muss irgendwo hin. Man kann zu Rechenzentren stehen, wie man will. Man kann dafür sein, man kann dagegen sein. Ich bin der Meinung, dass alle, auch die dafür sind für Rechenzentren, den Standort Petit-Landau ablehnen müssen. Weil es werden ungeheure Mengen an Abwärme erzeugt. Und diese Abwärme muss irgendwo hin. Das heißt, wenn man ein Rechenzentrum baut, dann muss man das stadtnah bauen, und zwar in der Nähe einer Großstadt, die im Winter zumindest einen Teil der Abwärme abnehmen kann, oder in die Nähe eines riesigen Gewerbegebiets, wo es ganz, ganz viele Betriebe gibt, die Abwärme brauchen. Aber man darf das nicht nach Petit-Landau bauen. Also man darf es nicht zu einem Ort bauen mit 900 Einwohnern und Einwohnerinnen. Mit dieser Abwärme könnte man das halbe Elsass in ein Gewächshaus verwandeln. Das sind einfach Dimensionen, die wir uns nicht vorstellen können und wo ich dann immer wieder sage, das sind die großen Themen der Zukunft, das sind die großen Themen der Gegenwart und ich erlebe einfach, dass wir manchmal als Umweltbewegung zu klein denken.
1: Du fokussierst jetzt auf den Abwärme. Aber bevor es zur Abwärme kommt, ist natürlich erstmal der Energiebedarf ja vorhanden. Der muss ja auch gedeckt werden. Der Strombedarf zum Beispiel.
2: Der Strombedarf ist da, gigantisch. Und Macron wirbt da natürlich mit den französischen Atomkraftwerken, mit den unzuverlässigen Atomkraftwerken, mit den Atomkraftwerken, die jetzt im Sommer bei dieser Hitze wieder heruntergeregelt werden müssen, weil die Flüsse kein Wasser führen, die all diese bekannten Probleme der Atomenergie haben. Also einfach an der Stelle wird das Rechenzentrum vermutlich gebaut, weil da das ehemalige Atomkraftwerk Fessenheim zumindest grob in der Nähe war. Man hat diese großen Leitungen, die früher den Strom von Fessenheim weggeführt haben. Und man braucht aber trotzdem ein Umspannwerk in der Größe von 20 Hektar, die extra nach Pötti-Landau gebaut werden müssen, um dieses Teil mit Strom zu versorgen. Das muss man sich vorstellen. Aber wie gesagt, man rechnet mit den französischen Atomkraftwerken, die ja, wie wir wissen, sehr unzuverlässig sind, die immer älter werden und die uns gigantische Probleme bereitet haben und zukünftig noch mehr Probleme bereiten werden. Die Franzosen haben ja generell das Problem bei der Atomkraft, dass ihre alten Anlagen marode sind, dass die neuen Anlagen wahnsinnig teuer sind, wahnsinnig teuer Strom erzeugen und dass man deswegen die Laufzeit dieser Atomanlagen auf 80 Jahre verlängern will, was eine riesige Gefahr darstellt. Aber die Stromerzeugung in Frankreich beruht relativ stark eben auf der Nutzung der Atomkraft.
1: Ja. Abwärme, Flächenverbrauch haben wir jetzt auch schon gehabt da drinnen. Man fragt sich natürlich sowieso, wie kommt es jetzt zu so einem kleinen Ort mit 850 Einwohnern? Hat er genügend Fläche denn überhaupt dafür? Der Flächenverbrauch wird ja, du hast schon angesprochen, die vielen Hektar, die allein für ein Umspannwerk gebraucht werden, zusätzlich, ja, dass da gemacht werden muss. Ich denke, die Fabrik selbst oder ja, dieses Rechenzentrum selbst als Hyperscale-Rechenzentrum braucht ja auch Platz.
2: Auch das sind riesige Flächen und auf diesen Aspekt weist natürlich auch Alsace Natur hin. Aber deine Frage ist berechtigt. Wie kommt so ein winziges Kaff wie Pötti-Landau zu so einem großen Rechenzentrum? Und ich denke, das hat einfach mit Provinzpolitik zu tun. Da gibt es einen Abgeordneten der entsprechenden Partei, der sitzt in Paris und der schanzt einem lokalen Abgeordneten so ein Projekt zu. Das ist so funktioniert Politik relativ häufig und so darf aber Politik nicht funktionieren. Das heißt, wie gesagt, wenn man sowas baut, stadtnah, in der Nähe von Mulhouse, in der Nähe von Straßburg, in der Nähe von Colmar muss man sowas bauen, wo die Abwärme genutzt werden kann. Es kann nicht einfach dazu führen, dass ein lokaler Abgeordneter in Paris seinem befreundeten Abgeordneten vor Ort so ein Projekt zuschanzt, wo dann gigantische Mengen an Abwärme erzeugt werden.
1: Und Strom verbraucht werden.
2: Und last not least,
1: Wasserverbrauch, der ja nun wirklich in unserer Gegend, wir hatten jüngst die Studie, die publiziert gewesen ist, über die Verseuchung am Oberrheingraben, auch des Grundwassers. Ja. Und wenn das auch noch angezapft werden müsste, dann wäre das natürlich auch noch ein Riesenproblem.
2: Wir haben die Probleme mit dem Rhein, der immer weniger Wasser führt im Sommer. Wir haben die Probleme mit dem Grundwasser. Und es sind gigantische Mengen an Grundwasser, die für diese Rechenzentren gebraucht werden. Und da steht dieses Rechenzentrum in Pötti-Landau natürlich nur stellvertretend für viele, viele Rechenzentren, die in Europa realisiert werden sollen. Es gibt diese Debatte, dass wir uns unabhängig machen müssen in Europa von diesen großen amerikanischen Konzernen. Aber wenn Microsoft das Rechenzentrum wieder in Frankreich baut, machen wir uns dann tatsächlich unabhängig von diesen Tech-Pros in USA. Müsste das dann nicht ein europäischer Konzern sein, der das hier macht, auch unter dem Aspekt der Datensicherheit oder unter anderen Aspekten? Wird alles nicht besprochen und für so ein kleines Dorf ist das ein Geldsegen. Das ist wie wenn in ein kleines Kaff ein großes Atomkraftwerk gebaut wird, das gigantische Mengen an Steuern zahlt. Also das, da wird ein kleines Dorf wird super reich, aber die Umwelt wird maximal belastet.
1: Jetzt schreibst du ja auch in deinem auf deiner Webseite mitwelt.org, dass hier zu diesen Punkten auch gefragt werden muss. Wir reden oft immer noch über die Aarhus-Konvention und die Pflichten der wechselseitigen Information. Wie steht's mit der Information seitens Microsoft in diesen Kommunikationen um dieses Rechenzentrum?
2: Also da gibt's generell eine spannende Geschichte, nämlich die, dass auf der EU-Ebene die Politik immer konzernfreundlicher wird. Wir erleben das aktuell gerade beim Thema der Gentechnik. Aber es ist auch so, dass im Prinzip diese Information Informationspflicht, die die großen Konzerne haben, wenn sie sowas planen, dass die ausgehebelt wurde auf europäischer Ebene. Sie müssen uns nicht mehr über alles informieren. Und wie gesagt, Einsprachemöglichkeiten gibt's auch für die deutsche Seite eingeschränkt. Da stellt sich für mich immer die Frage, ist das tatsächlich eine Beteiligung? Also ich erlebe ja in ganz, ganz vielen Bereichen, dass uns die Möglichkeit geboten wird, Einsprüche einzulegen, aber dass es eigentlich nur um die Illusion von Beteiligung geht. Also im Moment läuft gerade dieses Anhörungsverfahren, die Enquête publique, und da kann man Stellungnahmen abgeben. Also das Natur wird eine Stellungnahme abgeben, die Mitweltstiftung wird eine Stellungnahme abgeben. Es wäre extrem wichtig, dass auch Gruppen, Initiativen und Einzelpersonen in der näheren Umgebung auf der deutschen Seite von Peti Landau Stellungnahmen abgeben. Unser Text eignet sich da als Textsteinbruch. Dass man dieses Thema angeht, dass man sich daran beteiligt und dass man sich aber keine großen Illusionen macht.

0: Der Tankrabatt ging ohne Schwierigkeiten durch, ebenso wie die Erhöhung der Pendlerpauschale. Kurz darauf hieß es vom Kanzler, wir können nicht unbegrenzt alles bezahlen. Am Wohngeld soll gekürzt werden und die lang versprochene Erhöhung der Wohnkostenpauschale beim BAföG fällt vermutlich aus. Warum ist das so? Warum zählt das Grundbedürfnis Autofahren mehr als das Grundbedürfnis Wohnen? Der Kommentar geht der Frage ein wenig nach, wie das wohl zustande kommt.
1: Kaum stiegen die Preise an den Zapfsäulen, schon wurde die Mineralölsteuer für 2 Monate gesenkt. Nun heißt es aber wieder, die Kassen sind leer. Das Wohngeld muss gekürzt werden. Auch die längst versprochene Erhöhung der Wohnkostenpauschale beim BAföG kommt wohl nicht. Da fragt man sich, warum das Grundbedürfnis Autofahren ganz gleich mit welch teurer Karosse von dieser Regierung offenbar höher bewertet wird als das Grundbedürfnis Wohnen. Erinnert sei auch daran, dass diese Regierung auch schon die Pendlerpauschale erhöht hat. Man könnte auch fragen, warum immer von Entlastung die Rede ist, insbesondere Entlastung der Mittelschicht, aber Bedürftigkeit in der politischen Kommunikation so selten eine Rolle spielt und wenn dann vor allem, wenn sie Leuten abgesprochen wird, während Entlastungsbedarf nie abgesprochen wird. So jedenfalls die Wahrnehmung des Kommentarschreibers. Man könnte ja auch mal die so dringend benötigte Entlastung der breiten Mittelschicht, die letztendlich auch immer den höheren Einkommensgruppen zugutekommt, aufschieben, bis der Gruppe der dringend Bedürftigen ein wenig geholfen ist. Das sind neben Obdachlosen vor allem Bezieherinnen von Minirenten, insbesondere viele Frauen, die etwa wegen der Pflege von Angehörigen, der Erziehung von Kindern und weil typische Frauenberufe schlechter bezahlt werden, nun keine auskömmliche Rente haben. Ihnen hilft auch die von der CSU durchgesetzte Erhöhung der Mütterrente nicht, weil sie auf soziale Leistungen angerechnet wird. Wie die politischen Akzente fallen, hat natürlich auch mit den unterschiedlichen Wählerinnengruppen der Parteien zu tun und mit der Stärke eben jener Gruppen unter den Parteimitgliedern. Dann gibt es da noch die Parteispenden. Keine Partei in Deutschland ist etwa für eine Begrenzung von Großspenden. Seltsamerweise kommt auch bei der Linken niemand darauf, dem Kapital da den Stecker zum politischen Einfluss zu ziehen. Dabei gibt es krasse Beispiele. So ist das Bündnis Sarah Wagenknecht nicht nur auf eine einzelne Politikerin fokussiert, sondern lebt außer von staatlicher Förderung vor allem von den Millionenspenden des Unternehmers Thomas Stanger. Marginalisierte fallen auch deshalb häufig durchs Netz, weil sie keine mächtigen Lobbyverbände haben, mutmaßlich seltener wählen gehen und so weiter. Doch zurück zu Pendlerpauschale und Tankrabatt kontra Wohngeld und Wohnkostenpauschale beim BAföG. Abgesehen von der Relevanz der Empfängerinnen und dem Wirken von Lobbygruppen und Spenderinnen gibt es noch einen anderen Unterschied. Das eine ist eine Steuererleichterung, das andere eine soziale Leistung des Staates. Steuererleichterungen stehen in keinem Haushalt. Wer knappe Kassen und hohe Ausgaben für den Sozialstaat beklagt, kann über Steuererleichterungen schweigen. Und alle tun das, auch die Sozialdemokratinnen. Dabei gehen Sozialausgaben eher an Bedürftige, während Steuererleichterungen schon ihrer Natur nach eher höheren Einkommensschichten zugutekommen. Klassisches Beispiel, der 1982 von FDP und CDU/CSU eingeführte Kinderfreibetrag. Bei höheren Einkommen wird kein Kindergeld gezahlt. Dafür gibt es eine das Kindergeld übersteigende Steuererleichterung. Vermutlich, weil Milliardärskinder teureres Spielzeug brauchen. Nun ist es nicht so, dass die durch den demografischen Wandel und eine vergnüglich vor sich hin alternde deutsche Wirtschaftsstruktur erzeugten Probleme eine reine Erfindung wären, um Sozialabbau zu betreiben. Aber wenn der Kanzler die Nicht-mehr-Bezahlbarkeitsplatte spielt, im O-Ton, wir können nicht unbegrenzt alles bezahlen, darf man hinzufügen, aber bei Steuererleichterung ist jederzeit Luft nach oben.
0: Und mit diesem Kommentar des Kollegen Jan geht das Infomagazin bei Radio Dreieckland am 26. Juni 2026 zu Ende. Ein schattiges Plätzchen weiterhin wünscht Johanna.
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2: Fokus Südwest, zusammengestellt bei Radio Dreikland, 102,3 MHz Freiburg, am 25.06.2026 durch Konrad. In der heutigen Sendung: Hitze in Freiburg. Weltgeflüchtetentag am 20. Juni 2026, Kundgebung vor der Lea Freiburg. Pussy Riot, Riot Days auf dem CSD in Freiburg. Freiburg erlebt zurzeit richtig heiße Tage. Tagelang um die 35 Grad und mehr. Die Stadt gilt als besonders hitzebelastet, zählt zu den sonnenreichsten und wärmsten Städten der Republik. Die Stadt sieht sich zugleich als Vorreiterin bei der Klimaanpassung. Doch wie gut schützt Freiburg wirklich?
3: Wie sehr spürt die Stadtverwaltung denn selbst heute schon die Belastung durch die aktuelle Hitzewelle, auch wenn Sie vielleicht selbst in einem klimatisierten Büro sitzen mögen?
4: Mir persönlich und vielen Kollegen im Rathaus im Stühlinger geht es sehr gut. In einem modernen Gebäude, noch Grundwasser gekühlt, sehr, sehr angenehme Temperaturen. Aber einige andere Kolleginnen in anderen Gebäuden spüren die Hitze natürlich genauso bei der Arbeit, wie es der überwiegende Teil, der große Teil der Freiburger Bevölkerung tut. Es ist aber leider so, dass wenn wir das Worst-Case-Szenario zugrunde legen und wir arbeiten natürlich so Hope for the best, prepare for the worst, dass wir leider mit bis zu 53 Hitzetagen in 2100 künftig zu tun haben werden, also Tagen wie heute.
3: Wie ist aktuell die Zahl ungefähr? Der Zahl der Hitzetage?
4: Tatsächlich sind wir im Durchschnitt bei 20. Und in der vergangenen Periode, also aus den 70er Jahren bis 2000, waren wir nur bei 10. Und es steigt schon sehr, sehr deutlich mit all den Belastungen, die wir spüren. Also wir müssen da handeln.
3: Und handeln. Was ist denn eigentlich, bevor wir handeln, was ist aus Sicht der Stadtverwaltung an so einem Tag wie heute so die größte akute Herausforderung in Sachen Hitze und Hitzeschutz? Also heute, hier und jetzt?
4: Ja, richtig. Sprechen es schon an. Hitze gefährdet unsere Gesundheit und zwar bei uns allen. Belastet den Körper, hat gesundheitliche Auswirkungen von Schwächeanfällen bis zum Hitzschlag, wenn man sich nicht gut darauf vorbereitet und schützt. Und es trifft die Normalbevölkerung, das trifft aber insbesondere natürlich vulnerable Gruppen, also ältere Menschen, Kinder, aber auch gesundheitlich vorbelastete Menschen. Deswegen ist es in so einer Phase natürlich, hat es die absolute Priorität, die Menschen draußen zu sensibilisieren für den Eigenschutz und natürlich das, was wir als Stadt tun können, auch bestmöglich letztlich umzusetzen.
3: Zum Beispiel, was kann die Stadt tun?
4: Die Menschen zu schützen. Ja, also wir sind gut aufgestellt mit einer neuen Klimawandelanpassungsstrategie, die im letzten Jahr verabschiedet wurde, an der wir 2 Jahre gearbeitet haben. Wir haben da 300 Maßnahmen drin, von denen viele schon umgesetzt sind.
3: Welche sind denn umgesetzt?
4: Tatsächlich eine der Leuchtturmmaßnahmen, die Erstellung eines Hitzeaktionsplans, was zu Ihrer vorigen Frage einfach passt, da wir natürlich schon dabei sind, Menschen zu sensibilisieren für diese Hitzewellen, aber natürlich gern noch uns verbessern wollen und insgesamt alle Akteure der Stadt, die in diesem Bereich arbeiten, dem Gesundheitsschutz, besser vernetzen wollen, um Kommunikationskaskaden in diesem Hitzenotfall letztlich klar zu regeln, Zuständigkeiten festzulegen und dann mit einem Aktionsplan dann letztlich auch Maßnahmen umzusetzen.
3: Wie sensibilisieren Sie die Menschen hier in der Stadt?
4: Wir haben verschiedene Wege, wie wir das tun. Natürlich im Moment, klar in dieser Hitzeperiode, natürlich über die diversen Pressekanäle, Öffentlichkeitskanäle der Stadt, über die Website. Das tun aber nicht nur wir, sondern das tun alle Akteurinnen, die im Gesundheitsschutz eben dabei sind. Und beim Hitzeaktionsplan geht es darum, das noch besser aufeinander abzustimmen. Dann haben wir natürlich die verschiedenen Maßnahmen, die wir schon umsetzen. Die Karte kühle Orte für heiße Tage, wo wir drin haben, wo man Schatten findet in Freiburg, wo man Abkühlung findet durch Wasser. Dort sind auch die Trinkwasserbrunnen, eine weitere Leuchtturmmaßnahme der Stadt verzeichnet. Jetzt über 40 im ganzen Stadtgebiet, wo man sich erfrischen kann. Und letztlich sind auch kühle Gebäude aufgezeigt. Ein weiteres großes Thema ist das Thema Freiburger Grünoasen und auch mehr Bäume für Freiburg.
3: Wäre es eine Option, einen Teil des Platzes der alten Synagoge vielleicht wieder zu entsiegeln? Es stehen da jetzt zwar ein paar kleine, kümmerliche Bäumchen, die allerdings nicht so viel Schatten spenden wie die Bäume, die dort früher standen.
4: Ich verstehe das, dass der Platz der alten Synagoge immer noch die Menschen beschäftigt und polarisiert. Es wurde damals halt in einer ganz breiten öffentlichen Prozess und auch politischen Prozess letztlich so entschieden, dass Freiburg auch einen Platz braucht, wo man wieder feiern kann, wo man Feste feiern kann. Es zeigt sich natürlich, dass es im Sommer damit schwierig wird. Ich finde jetzt die Herangehensweise, tatsächlich erstmal noch mit mobilen Bäumen nachzuarbeiten, gar nicht so schlecht, wobei ich bei Ihnen bin, das ist nur, hat nur einen begrenzten Effekt.
3: Herr Scheich, auch wenn Sie vom Umweltschutzamt sind, wenn ich hier durch Freiburg gehe, sehe ich ja auch Menschen, die obdachlos sind, die oft nicht wissen, wo sie hingehen können. Wissen Sie, was die Stadt hier tut für diese Menschen? Gibt es da Versorgungslücken oder wird auch auf diese Menschen geschaut seitens der Stadt?
4: Ja, Sie sagen es richtig, wir sind da nicht die Spezialisten, aber wir sind diejenigen, die versuchen zu bündeln, zu koordinieren, die Klimaanpassung zu unterstützen aus dem Umweltschutzamt heraus. Das ist genau eine Aufgabe meiner Abteilung. Und eben im Dialog jetzt gerade diesen Hitzeaktionsplan zu erarbeiten, sind wir auch mit den verschiedenen Kolleginnen und Kollegen, die sich im Schutz von auch obdachlosen Menschen engagieren, im Austausch. Mein Eindruck ist, dass die sehr, sehr gut im Fokus schon sind. Ich kann Ihnen ein Angebot nennen, was wir gemeinsam mit dem Deutschen Roten Kreuz eben machen, den Hitzebus, wo gezielt jetzt gerade mittags, wenn die Einstrahlung am größten ist, Temperaturen am größten sind, die Stellen, wo die Zielgruppe sich aufhält, angefahren werden. Die sind auch teils gut bekannt für Hitzeschutz, für Hydration, also Wasser gegeben wird, aber auch Kleidungstausch etc. Und das andere Thema ist so das die Quartiersarbeit und die Streetworker, die Kollegen vom Sozialamt, kennen auch viele, viele Menschen, die leider auf der Straße leben, kümmern sich um die noch besser, als sie es auch schon in den anderen Zeiten tun, in diesen Hitzezeiten.
3: Viele Menschen leben in Wohnungen und dann in stark aufgeheizten Wohnungen ohne Klimaanlage. Wo beginnt denn hier aus Ihrer Sicht die Verantwortung der Eigentümerinnen oder Mieterinnen und wo liegen die Grenzen kommunaler Handlungsmöglichkeiten?
4: Ja, vielleicht nochmal allgemeinen Appell auch, weil wir es als Stadt natürlich nur gemeinsam mit der Stadtgesellschaft schaffen, diesen Gesundheitsschutz in solchen Hitzewellen zu gewährleisten. Jeder, jede sollte doch auf seinen Nachbarn, auf seinen Mitmenschen mit aufpassen und gucken und ansprechen. Und ich erlebe das jetzt gerade, also ich erlebe ein viel freundlicheres Freiburg teilweise in diesen Zeiten, wo man wirklich aufeinander guckt und aufeinander Acht gibt, weil jeder merkt, das ist eine herausfordernde Situation. Jetzt gerade zu unserem Einfluss, der ist nur begrenzt als Stadt und Kommune, das sprechen Sie völlig richtig an. Also wenn man weiß, dass über 90% des Gebäudebestandes eben in privater Hand ist, dann erklärt sich das von selbst. Was wir tun können, ist letztlich wieder sensibilisieren, also die Menschen, die in diesen Wohnungen leben, zu sagen, Mensch, ihr dürft nicht lüften in der Zeit jetzt mittags. Ihr müsst morgens lüften, ganz spät nachts, wobei es ja gerade auch kaum noch abkühlt. Also wenn, dann am frühen Morgen. Dann müssen die Fenster zugemacht werden, dann muss verschattet werden, Rollläden runter und dann in etwas moderneren Wohnungen muss man auch Lüftungen ausstellen, um so möglichst lang eben die kühle oder die einigermaßen erträgliche Temperatur zu halten. Darüber hinaus gehen wir auch zu auf Eigentümerinnen, Unternehmerinnen mit unserem Förderprogramm Gebäude Grün hoch 3, wo wir eine Fachberatung anbieten für Begrünung am Gebäude, Dach, Fassadenbegrünung und dann aber auch eine finanzielle Förderung anbieten. Die haben wir jetzt im letzten Jahr nochmal erhöht, weil sich eben Baupreise, Sanierungspreise auch erhöht haben.
3: Erhöht inwiefern? Auf wie viel?
4: Ja, das kann ich Ihnen jetzt vom Baupreisindex, da bin ich wieder der falsche Ansprechpartner, aber es hat sich über den Angriffskrieg Russlands auf die Ukraine eben über die Energiesituation etc. schon sehr, sehr deutlich erhöht, die Baupreise. Und wir haben reagiert, dass wir teils wirklich deutlich die Fördersätze erhöht haben. Also Sie können, wenn Sie alle Module kombinieren, können Sie bei einem Einzelprojekt bis zu 25.000 Euro von der Stadt bekommen. Das ist vielleicht der Ausnahmefall, aber Sie können eine Förderung bis zu 60% für einzelne Begrünungsmaßnahmen bekommen. Und wir merken auch, dass es wirkt. Und wir müssen natürlich aber auch Aufmerksamkeit schaffen für das Thema. Und entschuldigen Sie, das ist mir auch sehr, sehr wichtig, auch Vorurteile ausräumen. Wie oft hört man es immer noch, die Gründächer, dann hält doch mein Dach nicht so lange. Genau das Gegenteil ist der Fall. Ein Gründach schützt die Dachversiegelung, schützt ein Dach, macht es haltbarer. Oder wenn dann Leute sagen, ja, Fassadenbegrünung schön und gut, dann habe ich die ganzen Insekten im Haus. Stimmt auch nicht, weil warum soll ein Insekt ins Haus fliegen, wenn es doch draußen tollen Lebensraum hat in der begrünten Fassade? Also wir müssen an diese Vorurteile ran und wir können es nur gemeinsam als Stadtgesellschaft im Bestand letztlich besser gestalten.
3: Herr Scheich, abschließend gefragt, was muss sich in der Stadtentwicklung Freiburgs verändern, damit Freiburg mit der zunehmenden Hitze langfristig überhaupt funktionsfähig bleiben kann? Sie haben ja erwähnt, dass sich die Zahl der Hitzetage mehr als verdoppeln wird in den kommenden Jahrzehnten.
4: Ja, richtig. Also erstmal möchte ich nochmal sagen, dass wir schon auf einem guten Weg sind mit all dem, was wir jetzt diskutiert haben. Natürlich begrenzten Einfluss haben als Stadtverwaltung. Wir sind aber gut aufgestellt über unsere Klimawandelanpassungsstrategie mit dem Aktionsplan, über unsere fachlichen Grundlagen, Klack-Hitze, Klack-Regenwasser. Und jetzt mit dem Hitzeaktionsplan werden wir im ganz konkreten Gesundheitsschutz der Bevölkerung auch noch besser. Also wir gehen die Schritte, wir machen seit 2013 das Thema Klimawandelanpassung. Und gleichzeitig braucht es noch mehr in Zukunft und das kriegen wir nur gemeinsam mit der Stadtgesellschaft hin, mit allen, die sich in dem Thema engagieren. Und wir brauchen Mut zur Veränderung. Das ist, glaube ich, das wichtigste Thema. Wir müssen vom individuellen Verhalten in solchen Perioden bis hin auch bestimmte Regeln letztlich irgendwie überdenken, ob das in diesen Zeiten mit der Hitzeanpassung noch möglich ist. Wir brauchen eine grünere Stadt, wir brauchen eine Stadt, die nachhaltiger mit dem knappen Gut Wasser umgeht. Das Thema Schwammstadt, also Wasser zu speichern, um dann in solchen Zeiten das Wasser auch zu haben oder zumindest möglichst lang noch verfügbar zu haben, ist sehr, sehr wichtig. Und ich kann Ihnen sagen, es ist halt ein mittelfristiger bis langfristiger Prozess. Wir gehen Step by Step. Wir nehmen das rein in unsere eigenen neuen Planungen. Wir geben Gas, so gut es geht, im Bestand auch Dinge umzusetzen. Und letztlich können wir so als gemeinsame Anstrengung schaffen, dass Freiburg lebenswert und attraktiv bleibt, auch im Klimawandel.
2: Radio Dreieckland sprach mit Harald Scheich, dem stellvertretenden Leiter des Umweltschutzamtes der Stadt Freiburg. Wie auch schon in den vergangenen Jahren am Weltgeflüchtetentag, taten sich auch in diesem Jahr einige engagierte Leute zusammen, um vor der Leer-Landeserstaufnahmeeinrichtung mit Lautsprechern die dort untergebrachten Menschen über die große Kundgebung auf dem Europaplatz zu informieren.
5: Was hattet ihr heute eigentlich genau dann vor der Landeserstaufnahme hier in Freiburg vor?
6: Hauptsächlich mobilisieren und Flyer verteilen, um Menschen eben dazu zu bewegen und darauf aufmerksam zu machen, dass um 11 Uhr am Europaplatz die Kundgebung stattfinden wird, die eigentlich Hauptbestandteil der heutigen Geflüchtetentags ist. Dadurch, dass es eben auch auf den Tag des CSDs in Freiburg fällt, haben wir versucht, das möglichst so zu gestalten, dass beides möglich ist.
7: Aber nicht bei mir,
8: aber nicht bei
7: Nein,
8: Sie berühren nicht. Kann nicht.
7: Hier nicht. Vorne. Hier nicht.
9: Entschuldigen Sie, andere Leute.
7: Nein,
9: die Polizei
7: Nein,
9: war gerade da.
7: Hier keine Bezahlung.
10: Die Alte nahm ihre Hand, das wäre deine Rettung, aber
5: Weißt du vielleicht kurz beschreiben, was die Sicherheitskraft gerade getrieben hat?
6: Wir haben hier gerade Musik abgespielt und wollten eigentlich noch kurz eine Durchsage machen. Und die Sicherheitskraft hat während sie uns des Platzes verweisen wollte, die Box ohne unsere Zustimmung genommen und ist damit weggerannt in Richtung weiter weg von der Lea.
5: Und das, obwohl vorher Polizei und Sicherheitskräfte eigentlich mehr oder weniger ein Okay gegeben haben.
6: Genau, und trotz unserer Aussage, sie könne das mit der Polizei klären, ist sie dem nicht nachgekommen, sondern hat weiter das getan, was sie getan hat.
5: Ja, schien nicht wirklich gesprächsbereit.
6: Nicht wirklich.
5: Im Großen und Ganzen. Glaubt ihr, hättet ihr euch gewünscht, dass mehr Leute da wären, damit sowas vielleicht anders passiert wäre?
6: Eventuell ja, aber es geht jetzt erstmal ums Flyer verteilen und Leute zu mobilisieren. Dementsprechend ist das auch in Ordnung. Der Europaplatz ist ja die Hauptveranstaltung.
5: Und die Flyer, die ihr verteilt, worüber informiert ihr darauf?
11: Ja, genau.
9: Ich würde sagen, wir machen jetzt auch gleich trotzdem einfach nochmal eine Durchsage.
6: Ja.
9: Genau. Also heute ist ja der Weltgeflüchtetentag, 20. Juni, auch zum 25. Mal. Und das ist deshalb so dringend, weil eben vor 25 Jahren einfach diese Flüchtlingskonvention damals verabschiedet wurde und heutzutage, also jetzt mittlerweile, die Rechte von Geflüchteten so massiv eingeschränkt werden, dass man, ja, also dass diese Konvention eigentlich komplett ausgehebelt
6: gerade seit dem, seit jetzt letzter Woche, seitdem das GEAS, die GEAS-Reform verabschiedet wurde, haben sich diese Gegebenheiten nochmal zugespitzt und Rechte von Geflüchteten werden noch mehr beschnitten als ohnehin schon. Dementsprechend hat das mehr Dringlichkeit als jemals zuvor.
5: Was sind so die Hauptpunkte an der GEAS-Reform, die ihr kritisiert?
6: Der Hauptpunkt ist vor allem die Zurückweisung, die einfacher gemacht wird. Und auch schon die Zurückweisung an den Außengrenzen. Das heißt, die Festung Europas, in Anführungszeichen, von der so oft gesprochen wird, zieht seine Mauern noch höher. Tatsächlich ist aber leider nicht ganz klar, was die Reform alles mit sich bringen wird, weil das auch eben Länder unterschiedlich teilweise handhaben werden.
9: Hier in Deutschland soll es dann auch so Sekundärmigrationszentren geben für eben Menschen, die in einem, also Dublin-Geflüchtete, so sagen sie sozusagen, also Menschen, die in einem anderen, die bei einem anderen sicheren Staat gekommen sind. Und die sollen dann auch bis zu, ich weiß leider nicht genau die Zahl, aber mehreren Monaten auch eingesperrt werden können. Genau, darunter auch Kinder. Genau, Asylleistungen werden, glaube ich, mit der Reform auch weiter gekürzt, genau. Obwohl da mittlerweile, glaube ich, das EuGH hatte vor kurzem auch eine Rechtsprechung dazu rausgegeben. Das heißt, das muss ich auch alles eben vor Gericht verantworten, was die da jetzt losgetreten haben. Liebe MitbewohnerInnen von der Lea, wir sind heute hier, 20. Juni, und es ist das Weltgeflüchtetentag. Wir laden euch alle herzlich ein, einmal zu uns nach draußen zu kommen und für die Rechte von geflüchteten Menschen gemeinsam zu kämpfen. Heute, vor 25 Jahren, wurde die Genfer Flüchtlingskonvention verabschiedet. Doch heutzutage sehen die aktuellen Rechte von Geflüchteten, wenn man überhaupt noch von Rechten sprechen kann, werden zunehmend beschnitten. Über 2000 Kilometer Stacheldraht an den EU-Außengrenzen, Pushbacks, Polizeigewalt, Haft, Menschen sterben auf der Flucht, ertränken im Mittelmeer. Sie leben in Lager unter haftähnlichen Bedingungen. Sie werden rassistisch täglich angefeindet. Sie sind sozial ausgegrenzt. Mit der am 12. Juni europaweit in Kraft tretenden Reform des gemeinsamen europäischen Asylsystems sind weitere Angriffe auf Herkunftsländer, auf die Rechtsstellung von geflüchteten Menschen verbunden. Bereits heute werden Staaten als sichere Herkunftsländer eingestuft, in denen Queerfeindlichkeit an der Tagesordnung ist.
5: Nur weil ihr hier vor der Landeserstaufnahme, also direkt vor der Landeserstaufnahme steht, um über die Demo heute und über den Weltgeflüchtetentag zu demonstrieren, warum seht ihr euch überhaupt dazu genötigt, hier direkt mit einem Lautsprecher darüber zu informieren? Gibt es auch andere Wege?
11: Teilweise gibt es schon auch guten Kontakt.

0: Dann haben wir darüber gesprochen, dass er irgendwie gern Fußball spielen würde irgendwo. So, genau. Und es waren irgendwie so ganz schöne Begegnungen. Und ich glaube, es war auch, ich hatte schon das Gefühl, es war auch für die ermächtigend, so teilweise mit auf die Straße zu gehen und zu merken, so, sie sind nicht ganz alleine in dieser Situation.
1: Eine Korrektur. In dem Beitrag wird wiederholt erwähnt, die Genfer Flüchtlingskonvention sei vor 25 Jahren verabschiedet worden. Die Genfer Flüchtlingskonvention existiert allerdings schon seit 1951. Vor 25 Jahren wurde anlässlich ihres 50-jährigen Bestehens der Weltgeflüchtetentag ins Leben gerufen. CSD in Freiburg, Pussy Riot, tritt mit ihrer Performance Riot Days auf dem diesjährigen CSD in Freiburg auf. In ihrer Show verarbeitete sie die Härte der erlebten Staatsgewalt. Radio Dreigland sprach mit den beiden HauptsängerInnen Maria Ayongina Tasso, Violistin Alina sowie Schlagzeuger Erik über die Verbindung zwischen dem Kampf gegen Imperialismus und für LGBTQ+-Rechte und vor allem über ihre Wut.
2: Wer kurz nicht aufgepasst hat, wird auf der Bühnenleinwand nicht verstehen, was abgeht. Es herrscht Stille auf dem CSD in Freiburg. Die Leinwand zeigt eine Videoaufnahme von Oktober 2020, aufgezeichnet in einem Gerichtssaal in Russland. Die 47-jährige Journalistin Irina Slavina hat sich selbst dort in Brand gesetzt.
3: Also das Rechtssystem bricht zusammen. Und wenn das Rechtssystem zusammenbricht, müssen die Menschen das Recht ändern. Denn das Recht dient den Menschen.
2: Wird mir Maria mahnend im Anschluss von ihrem Auftritt sagen. Aber sie spricht nicht von Gerichten in Russland, sondern von denen in Europa. Ihr Beispiel, der Umgang mit hiesigen pro-palästinensischen DemonstrantInnen.
3: Viele Menschen kommen ins Gefängnis, weil sie Palästina unterstützen. Obwohl diese Leute gar keine Hamas-UnterstützerInnen sind. Und vor allem in Deutschland ist dieses Thema brisant, oder? Ihr agiert, als wüsstet ihr nicht, was ihr tun solltet. Also das ist alles ziemlich beschissen.
2: Riot Days ist kein Entertainment-Programm. Die Performance über Maria Aljochinas Erinnerung an die Pussy Riot-Proteste, die Aufarbeitung der Gefangenschaft, die Flucht, die andauernde Willkür von Staatsgewalt sind unbequem. Auch weil sie die geballte Antworten auf Fragen zu einem möglichen Umgang mit Russland zu geben scheinen. Fragen, die sich hier mehrheitlich kaum einer stellen möchte.
4: Die Leute stellen hier keine Fragen. Sie haben einfach nur Meinungen. Oft wählen sie ihre Meinungen aus wie ein Starterpaket. Ich weiß nicht. Sie stellen einfach keine Fragen. Es ist sehr wichtig, Fragen zu stellen. Fragen an sich selbst und über die Vergangenheit. So wie wir es mit unserer Sendung machen. Wir erzählen einfach die Geschichte. Das ist wie ein Dokument. Es ist ein Dokument. Wenn man es sich ansieht, ist das alles.
2: Sagt Tasso, einer der beiden SängerInnen. Und die Medien werden dort die richtigen Fragen gestellt, erkundige ich mich bei Erik und Maria. Nee, ich glaube, sie verstehen es nicht, in welchem Ausmaß Zensur in Russland betrieben wird und den Menschen ihre Freiheit genommen wird. Und sie fragen uns, warum die Menschen nicht auf die Straße gehen und protestieren.
3: Und dabei hast du dir gerade die Show doch gerade erst angesehen.
2: Und dann fragen sie sich, warum die Menschen in Russland nicht protestieren oder wie viel Prozent der Bevölkerung Putin unterstützen. Obwohl man diese Fragen gar nicht ermitteln kann, weil du den Krieg nicht Krieg bezeichnen darfst, weil du dich in sozialen Medien nicht äußern kannst. Man kann gar nichts tun. Diese Zahlen spiegeln also nicht die Realität wider.
3: Die meisten verstehen verdammt nochmal überhaupt gar nichts. Ich meine, das Problem ist, zum Beispiel in Deutschland. Die Medienleute in Deutschland fragen zum Beispiel nach der aktuellen Lage. Und Russland ist nicht der Mars. Russland ist nicht die Venus. Russland ist verdammt nah. Die russische Propaganda, die russischen Geheimdienste, das ganze Paket. Das ganze Paket arbeitet hier noch nach wie vor. Es ist alles hier vor Ort.
2: Daher geht es zumindest Erik darum, mit der Show aufklären zu wollen. Kommt zur Show. Ich freue mich, die, die noch nicht so viel darüber wissen, aufzuklären. Besonders heute bei der Pride. Und die Leute sind hier, um zu feiern. Sie können zu unserer Show tanzen und weinen und wir können ihnen was beibringen. Masha und ich gehen nach jeder Show zum Merchandise-Stand.

0: und hören den Leuten zu. Sie erzählen uns, was sie während der Show erlebt haben, dass es nicht das war, was sie erwartet hatten, als sie kamen. Zu lernen und zu begreifen gibt es während der Performance viel. Dazu gehört es für Maria vor allem, die Show fühlen zu können.
1: Ich möchte, dass die Leute tatsächlich fühlen. Viele KünstlerInnen wollen hauptsächlich unterhalten. Und hier kann man unterschiedliche Gefühle erleben. Es ist manchmal ein richtiger Wirbelwind. Manchmal geht es bis an den Rand des Todes. Ich meine, es sind ganz und gar unterschiedliche Gefühle. Und du bist wie ein Boot, das durch sie hindurchfährt. Und wenn es uns gelingt, diese Leute auf das Boot zu bringen und sie durch das hindurchzuführen, was gerade so passiert, dann ist es schön.
2: If we are managing to like take these people to the boat and lead them to what was going on, that's nice.
0: Was Pussy Riot mit Bright Days uns mitfühlen lässt, ist ihre Wut. Diese richtet sich gegen Machtstrukturen und nicht gegen Menschen. Damit wirkt es geradezu befreiend und schafft es so, eben nicht in den Hass zurückzufallen, der sonst mit dem Gefühl der Wut provoziert wird. Insbesondere Tassos Wut konnte sich das Publikum nicht entziehen. Mit einem in den Mark einbrennenden Blick wurden wir mit Wasser und anschließend mit den leeren Flaschen beworfen. Und die Wut war nicht vorbei, als ich Tasso nach der Show zum Interviewen antraf.
3: Ich bin jeden Tag wütend. Ich finde, die Europäerinnen und Europäer sind viel zu entspannt. Europa wirkt wie eine riesige Insel und sie ist eigentlich nur eine kleine Insel, die weit draußen im Weltraum schwebt, weit weg vom Rest der Welt. Ich glaube, die Menschen in Europa entspannen sich gerne und vertreten manchmal Meinungen, ohne zu prüfen, wovon sie eigentlich reden. Und wenn man über Krieg sprechen will, der Krieg ist hier. Es gibt viele Menschen, die aus verschiedenen Kriegen kommen. Sprich mit diesen Leuten, sensibilisiere dich. Und einfach, ich weiß nicht, es ist ein Privileg, sprechen zu können. Und es ist auch eine Verantwortung, denn Millionen von Menschen auf der ganzen Welt haben dieses Recht nicht. Und wenn du also an einem freien Ort lebst, trägst du auch Verantwortung für all diese Stimmen.
1: Historisch gesehen ist es nichts. Historisch gesehen ist das nicht mal Teil einer historischen Epoche. Es ist also gar nicht so schwer, das, was man hat, zu zerstören. Und in Deutschland herrscht eine ziemlich alarmierende Situation, weil fast ein Drittel der Bevölkerung für die AfD stimmt. Die AfD unterstützt offen Putins Regime. Die sind so, wie soll ich sagen, als würden sie alle Migranten einfach fertig machen wollen, oder? Egal, welche Hautfarbe sie haben, egal, welche sexuelle Orientierung sie haben, sie werden die Leute einfach rauswerfen. Und einige dieser Menschen werden sterben. Ich bin der Meinung, dass, wenn alles so bleibt, wie es ist, die Rechten in den nächsten 2, 3 Jahren, höchstens 5, die Macht in eurem Land übernehmen werden. Und dann wird es ein anderes Land sein. Seid euch dessen also bewusst. Schaut euch an, was zum Beispiel in Russland passiert ist. Hier wird es schon anders sein, aber in ähnlicher Art und Weise.
2: And it will be different country. So just be aware. Look what happened like in Russia. It will be different here, but could be the same way. And do whatever.
0: Der Tag hätte für ein Interview mit einer queeren, geflüchteten, antiimperialistischen Band nicht bezeichneter sein können. Die Pride in Freiburg überschneidet sich mit dem Weltgeflüchteten-Tag.
4: Das Interview wurde nach ihrem Auftritt während der Abbauphase auf dem Platz der Alten Synagoge am 20. Juni 2026 aufgezeichnet. Das war Fokus Südwest, zusammengestellt bei Radio Dreieckland, 102,3 MHz Freiburg am 25.06.2026. durch Konrad.
5: Das kann's ja wohl nicht sein. Nein.
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7: Herzlich willkommen zum Fokus International bei Radio Dreieckland. Am 14. Juni waren die Inforedaktion und Radia von Radio Lora Zürich gemeinsam in Genf bei der Großdemonstration gegen den G7-Gipfel in Evian. In einer Sondersendung blickt Lora auf die Proteste zurück und nimmt euch mit zur No-G7-Demonstration. Ihr hört die Sendung hier in leicht gekürzter Fassung.
6: Die Stimmung ist energiegeladen und auf jeden Fall aufgeheizt, genauso wie das Wetter. Und die Demo zieht weiter. Und die Leute sind weiterhin motiviert und es sind so, so viele. Ihr hört sie.
8: Am Wochenende des 14. Juni 2026 versammelten sich rund 50.000 Menschen auf den Straßen Genfs, um sich dem G7 entgegenzustellen. Während sich auf der anderen Seeseite des Lac Léman die unbeliebtesten Staatschefs der westlichen Industrienationen am Gipfeltreffen die Hände schütteln und über Geld und die Zerstörung unserer Zukunft debattieren, kämpfen die Menschen am Gegenprotest gegen ihre Unterdrückung und nehmen ihre Zukunft selbst in die Hand. Am Ufer des Lac Léman besammelten sich die Menschen gegen 14 Uhr zur Großdemonstration im Parc La Perle du Lac. Auf dem See segeln Schiffe einer symbolischen Flottilla für die Befreiung Palästinas. Im Park suchen die Menschen Erholung im Schatten unter den Bäumen. Viele von ihnen tragen Kufias und lila Kleider mit queerfeministischen Symbolen. Organisiert wird die Demonstration von über 70 OrganisatorInnen. Die wichtigste davon der feministische Streik.
9: Je m'appelle Sylvia, je suis une habitante du monde. Accessoirement, j'habite à Genève. Je suis là aujourd'hui parce que je ne saurais pas où aller d'autre.
10: Guten Tag, mein Name ist Sylvia. Ich sehe mich als Weltbürgerin, wohne aber in Genf. Ich bin heute hier, weil ich gar nicht wüsste, wo ich sonst sein sollte. Für mich ist dies ein äußerst wichtiges Treffen. Das Wichtigste, das man sich überhaupt vorstellen kann. Deshalb bin ich hier, das ist alles.
9: Et c'est pour ça que je suis là. Voilà. Alors, il est très simple. C'est, on assiste à la disparition totale du peuple palestinien et le monde laisse faire. Il y a rien à...
10: Das ist ganz einfach. Wir erleben gerade das vollständige Verschwinden des palästinensischen Volkes und die Welt sieht tatenlos zu.
11: Moi, je suis Cécilia du comité de la Sion Suisse-Cuba à Genève. On a décidé de participer justement parce que il y a un danger très grave contre la souveraineté cubaine.
10: Ich bin Cécilia vom Schweizerisch-Kubanischen Komitee in Genf. Der Verein Suisse

0: mehr und hat enorme Schwierigkeiten, die grundlegende Versorgung der Bevölkerung zu gewährleisten.
1: Somos el colectivo Jaguar. Es un colectivo que queremos hacemos un puente contra la vía con la vía Yala.
0: Wir sind das Kollektiv Jaguar. Ein Kollektiv, das eine Brücke zwischen Abya-Yala und dieser Gesellschaft schlägt. Denn die Menschen in Abya-Yala leiden. Sie sind die Leidtragenden von allem, was der Rohstoffabbau mit sich bringt, wie Bergbau, Fischerei und vor allem, was Menschen und multinationale Konzerne der Umwelt entnehmen und wie sie diese verschmutzen. Sie verschmutzen die Flüsse, sie verschmutzen das Land und diese indigenen Gemeinschaften haben niemanden, der sie vertritt oder verteidigt.
1: No tienen alguien que les represente, no tienen alguien que los defienda y muchas veces hacen llamado a las Naciones Unidas, a qué sé yo, a los organismos internacionales. Ellos creen que ellos...
0: Oft wenden sie sich an die Vereinten Nationen und an internationale Organisationen in der Hoffnung, dass diese ihnen zuhören und sie verteidigen werden. Deshalb schlagen wir eine Brücke. Wohlwissend, dass sie dort oft nichts erreichen und dass die Verantwortung eigentlich bei den multinationalen Konzernen liegt. Die G7 steht genau dafür. Für Imperialismus und Kolonialismus, die das Land in Abya-Yala weiterhin ausbeuten und verschmutzen.
2: Warum sind Sie heute hier in dieser Demonstration gegen den G7?
3: Also für ganz, ganz, ganz viele Gründe. Erstens, unser Trump sollte einfach wieder nach Hause gehen oder nach zu Hause bleiben. Er ist jetzt 80 geworden, sollte seinen Geburtstag feiern und Golf spielen. Das ist nicht mehr für sein Alter, irgendwie so ein riesiges Land zu führen. Ich bin sehr böse, wie die ganze Situation in der Welt evoluiert, mit viel Gewalt, viel Faschismus. Und der Trump, der hat uns nur ganz, ganz Schlimmes gebracht. Ich bin für die jungen Leute sehr traurig, denn wir haben uns das ganze Leben für etwas Schöneres, für viele Fortschritte bemüht. Und jetzt hat man das Gefühl, man muss alles wieder von Anfang an anfangen und viel geht kaputt. Also ja. Warum kein G7, denn also mindestens ohne Trump. Und ich möchte gern sagen, wir sollten wirklich sehr respektvoll gegeneinander sein, bleiben oder werden.
2: Ja, sehr schön sind Sie heute hier, dass nicht nur die jungen Leute heute protestieren.
3: Ja, genau. Ich bin mit meinem Mann gekommen, unsere Kinder sind auch da und ich denke, es ist sehr wichtig, dass alle Generationen sich da einig fühlen.

0: So we are here to fight against the G7 meeting, and we are here also, as always, on the 14th of June to fight for the rights of the women and especially for us on the, of the women farmers.
1: Wir sind hier, um gegen das G7-Treffen zu protestieren, und wie an jedem 14. Juni kämpfen wir für die Rechte der Frauen und insbesondere für uns Bäuerinnen. Das Jahr 2026 wurde von der UNO zum Jahr der Bäuerinnen ausgerufen. In der Lebensmittelversorgungskette stehen Bäuerinnen und Bauern immer ganz unten und haben generell sehr wenige Rechte. Sie haben kaum Zugang zu Land und zu den Ressourcen, die man für die Lebensmittelproduktion braucht. Obwohl es der wichtigste Beruf der Welt ist, fehlt die Anerkennung. Deshalb haben wir heute ein Manifest für die Rechte der Bäuerinnen in der Schweiz veröffentlicht, um für mehr Anerkennung zu sorgen. Für mich ist das ein und derselbe Kampf. Der Kampf gegen den Imperialismus und gegen reiche Eliten, die über die Lebensmittelpreise entscheiden und darüber bestimmen, wie viel wir aufwenden müssen, nur um uns zu ernähren und Lebensmittel für andere zu produzieren.
2: Would you say that agricultural work is also a part of the care work?
0: Yes, actually it's something that we start to say. In French we talk about feminism de la subsistance.
1: Ja, absolut. Im Französischen sprechen wir mittlerweile von travail de soins. Das umfasst im Grunde die gesamte Arbeit, die wir leisten, um zu leben und nicht um Geld zu verdienen.

0: Man will uns die Landwirtschaft zwar oft mit großen Traktoren und Maschinen präsentieren, also mit Robotern, die die ganze Arbeit erledigen, und Drohnen, die die Felder überwachen. Es wird so dargestellt, als sei es reine Produktionsarbeit, die Geld einbringen soll. Letztendlich dient sie aber der Nahrungsmittelproduktion. Also ja, es ist Pflegearbeit. Genauso wie die Betreuung von Kindern oder älteren Menschen ist auch die Pflege des Landes eine grundlegende Form der Fürsorge.
1: Wir stehen jetzt vor dem Fronttransparent, das sich aufgestellt hat auf der Straße. Es steht drauf: Urgence, Résistance féministe, No G7. Ja, und das ist, glaube ich, auch ein sehr klares Zeichen, dass wer sich gegen den G7 wehrt, sich sowieso automatisch auch gegen das Patriarchat wehrt, dass sich gegen den G7 zu wehren ein feministischer Kampf ist und das eigentlich untrennbar miteinander verbunden ist.
0: Ich möchte daran erinnern, dass der erste Teil dieser Demonstration der feministische Streik ist. Hier wird bewusst auf eine gemischte Zusammensetzung verzichtet, was bedeutet, dass in diesem ersten Abschnitt keine Cis-Männer teilnehmen. Sobald wir bei der UNO ankommen, werden wir anhalten. Auch dieser LKW wird stoppen. Wir werden uns alle hinsetzen, um eine Schweigeminute für alle Opfer jener Tyrannen einzulegen, die das Völkerrecht missachten und Brutalität sowie Gewalt gegen die Bevölkerung einsetzen.
2: Utilise la brutalité et la force contre les peuples. On s'assied. Donc quand on vous fera signe à l'ONU, tout le monde par terre et on se tait pendant une minute. D'accord?
3: Alle feministischen Kollektive der Romandie mobilisierten an diesem 14. Juni nach Genf, an den Gipfelprotest. In Lausanne und Neuchâtel gab es deswegen bereits am Tag zuvor eine Demonstration zum feministischen Streiktag. In Genf kämpfen die OrganisatorInnen monatelang für eine Bewilligung der Demonstration. Zuerst sollten jegliche Demonstrationen verboten werden. Doch schließlich konnte die Stadt Genf das Demonstrationsrecht nicht komplett aussetzen und musste ein Minimum bewilligen. Die bewilligte Route führt entlang der Seepromenade vorbei am Bahnhof zum Place de Nation und wieder zurück an den See zum Parc L'Appel du Lac. Nicht aber geht die Route über die symbolträchtige Mont-Blanc-Brücke, auf deren anderen Seite sich Banken und Luxusläden befinden. Die Koalition gegen den G7 schreibt dazu in ihrem Kommuniqué: Monatelang haben die Behörden versucht, unsere Demonstration am 14. Juni zu verbieten. Diese Arroganz und diese Schikanen stießen auf den Mut und die Würde der Bevölkerung. Genf schweigt nicht angesichts von Unterdrückung, wo auch immer sie stattfindet.
1: Ja, was die oder die Stadt hier als repressive Maßnahme auch gemacht haben. Sie haben anscheinend alle Brunnen, alle öffentlichen Wasserquellen in der Stadt einfach abgestellt. Es fragt sich ein bisschen, mit welchem Ziel genau. Aber Leute haben jetzt anscheinend einen Wasserschlauch gefunden, wo sie sich erfrischen können, wo sie ihre Wasserflaschen füllen können. Denn es ist wirklich extrem heiß heute. Und ja, die Demo ist schon seit 2 Stunden unterwegs. Und so ganz ohne Wasser ist das wirklich schwierig.
4: Es ist kurz vor 5 Uhr in Genf. Die Demo gegen den G7 und zum feministischen Streik ist jetzt schon einige Stunden unterwegs. Die Stimmung ist gut. Doch nun brennt das erste Auto, große Rauchwolken steigen auf und die Polizei macht sich in einer Nebenstraße mit 2 Wasserwerfern und vielen Robocops bereit. Doch die Stimmung ist weiterhin gut, viele Kollektive bringen ihre Forderungen auf die Straße für eine feministische Zukunft.
1: Die Demo befindet sich jetzt auf der Höhe des Hauptbahnhofs und ja, wirklich in jeder Seitenstraße stehen die Bullen mit riesigen Militärfahrzeugen zum Teil bereit in Kampfmontur mit Helmen und ihren Bewaffnungen und ihren Rüstungen.
5: Also wir haben es ausgedruckt mitgenommen, weil der Fall Carlo Giuliani recht gut darstellt, wie der Staat mit seinem Gewaltmonopol umgeht und wie es keine Folgen hat für ihn, wie sie Gewalt anwenden können und wir nicht.
4: Und was bräuchte es, damit die Polizei nicht mehr mordet?
5: Sie abzuschaffen.
3: Rund 16.000 sogenannte Sicherheitskräfte waren und sind im Einsatz rund um den G7. Über die Zahl der PolizistInnen hielt sich die Genfer Polizeikommandantin im Vorhinein bedeckt und sprach nur von mehr als 1.000. Die französischen Behörden hingegen kommunizierten an einer Pressekonferenz, dass rund 7.000 Polizeibeamte aufgeboten werden. Dabei sollen die Schweizer PolizistInnen Unterstützung von europäischen Beamten aus Frankreich, Belgien, Deutschland, Italien, Luxemburg, Spanien und Rumänien erhalten. Zusätzlich wurden laut den lokalen französischen Behörden 6.000 Gendarmen mobilisiert. Unterstützt durch Flugzeuge, Hubschrauber, Drohnen, Motorräder, Reitertrupps und der militärischen Spezialeinheit der französischen Gendarmerie. Die Schweiz entsandte zusätzlich rund 4.000 Armeeangehörige zur Unterstützung der Abschottung rund um den Gipfel. Gleichzeitig wurden die Grenzen dicht gemacht und von mehr als 830 Beamten an den Grenzübergängen überwacht, wobei im Normalfall nur 60 im Einsatz sind. Unterstützt werden die GrenzpolizistInnen von der schnellen Grenzinterventionstruppe, die weitere 200 Beamte umfasst. Insgesamt wird im Rahmen des Gipfeltreffens ein Gebiet von mehr als 1600 Quadratkilometern überwacht und abgeschottet.
6: Es ist 18.12 Uhr und wir sind jetzt fast am Ende der Demonstration angerangt und jetzt zum Schluss ist es doch noch zu ein paar Aktionen gekommen gegen verschiedene Unternehmen, einerseits die PwC, dann die UBS oder die Union der Telekommunikation, die jetzt mit Steinen die Scheiben eingeschlagen wurden.
1: Ja, die Bullen haben ein weiteres Mal die Demo mit massiv viel Tränengas angegriffen. Es ist völlig unklar, warum. So kurz bevor die Demo den Park erreicht, wo die Demo eigentlich fertig dann ist. Es macht überhaupt gar keinen Sinn, was die Bullen hier machen. Einfach wieder mal unnötig Gewalt und Repression. Die Leute mit Tränengasgranaten bewerfen. Ja, nochmals fliegen extremstens viele Tränengasgranaten mitten in die Menschenmenge. Es ist wirklich komplett übertrieben. Mega gewaltvoll. Viele Leute, die wirklich hustend und mit roten Augen und Gesichtern an den Rändern der Straße stehen. Und ja, es ist verständlich, dass die Leute wütend sind.
3: Zum enormen Tränengaseinsatz schreibt die Koalition gegen den G7 Folgendes. Kinder wurden in Gefahr gebracht, um ein paar materielle Güter zu schützen. Wir würdigen die außergewöhnliche Arbeit unseres Selbstschutzteams, kurz TAP, der Street Medics, die sich um die Verletzten kümmerten, sowie einiger einzelner DemonstrantInnen, deren Einsatz es ermöglichte, Kinder und ältere Menschen vor dem Tränengas zu schützen. Auch Amnesty International Schweiz kritisiert den Tränengaseinsatz in ihrer Medienmitteilung. Sie schreiben, von der Avenue Giuseppe Motta bis ins Innere des Parc Monrepos also fast 2 Stunden lang, wurde Tränengas wahllos eingesetzt und traf sowohl den Demonstrationszug als auch friedliche DemonstrantInnen, ohne dass es für die Mehrheit der Anwesenden eine hörbare Kommunikation seitens der Behörden gab. Die Koalition gegen den G7 wird einen detaillierten Bericht über die Repression und die Verletzten verfassen. Doch bereits heute deuten Erfahrungsberichte auf mehrere Verletzte durch den Einsatz von Tränengasgranaten hin. Die Zeitung Tribune de Genève ist sogar ein Fall bekannt, in dem ein Demonstrant durch eine Tränengasgranate einen Schädelbruch erlitten hat.
7: Je suis extrêmement surpris de me retrouver en pareille situation. Moi j'ai 70 ans, je suis venu manifester à Genève.
8: Ich bin äußerst überrascht, mich in einer solchen Situation wiederzufinden. Ich bin 70 Jahre alt und nach Genf gekommen, um zu demonstrieren, weil mich das Schicksal der PalästinenserInnen interessiert. Ich habe an einer bewilligten Demonstration teilgenommen. Und dann fand ich mich am Ende der Demonstration, als ich gerade dabei war, auf einer Wiese ein Bier zu trinken, plötzlich von Polizisten umringt wieder. Zusammen mit meiner Ehefrau, die ebenfalls 70 Jahre alt ist, und mit meiner Tochter. Nach und nach wurden wir zurückgedrängt und nun stehen wir hier. Ich weiß nicht, es ist bald 3 Uhr morgens, von den Ordnungskräften festgehalten in einer äußerst unangenehmen Situation.
7: Ich weiß nicht, bientôt 3 Uhr du matin, nassé avec des forces de l'ordre qui nous immobilisent dans une situation extrêmement inconfortable, alors qu'on n'a pas usé de violence, qu'on s'est comporté tout à fait respectueusement.
8: Dabei haben wir keinerlei Gewalt angewendet und uns durchweg respektvoll verhalten. Deswegen verstehen wir nicht, was hier geschieht. Ich persönlich bin äußerst erstaunt und empört. Ich hätte nie gedacht, dass ich in der Schweiz einmal eine solche Situation erleben würde. Und erst recht nicht in Genf, einer Stadt, die für sich in Anspruch nimmt, Hüterin der Genfer Konvention, der Menschenrechte und vieler anderer solcher Werte zu sein. Die Situation ist völlig erschütternd. Und ich habe viele Menschen um mich herum gesehen, Personen in meinem Alter oder etwas jünger, die sich ebenfalls in dieser Lage befinden. Ich denke, es handelt sich um eine Kollektivstrafe. Ich habe mit einem Polizeibeamten gesprochen, der mir zur Erklärung sagte, dass Pflastersteine auf die Polizei geworfen worden seien. Ich habe ihm erklärt, dass ich nichts geworfen habe, aber das schien ihn nicht besonders zu interessieren.
7: J'avais rien lancé, mais ça avait pas l'air de l'intéresser beaucoup. Donc voilà.
3: Über 300 Personen wurden nach der Demonstration eingekesselt. Die Festhaltung dauerte von 8:30 Uhr abends bis um 7:30 Uhr morgens an. Davon betroffen waren fast alle Sprecherinnen der No-G7-Koalition sowie das Team für Selbstschutz, kurz TAP. Auch Minderjährige, PolitikerInnen, JournalistInnen und Personen, die nichts mit der Demonstration zu tun hatten, wurden gekesselt. Darunter TouristInnen, PassantInnen, Menschen ohne festen Wohnsitz, die im Park übernachten, sowie MitarbeiterInnen einer Imbissbude. Die betroffenen Personen hatten weder Zugang zu Toiletten noch zu Essen oder medizinischer Grundversorgung. Erst um 2 Uhr morgens wurden Überlebensdecken und Wasser verteilt.
9: On est toujours après la manifestation de nos G7. C'est 4 heures du matin. Ça fait bientôt 9 heures maintenant qu'on est...
10: Wir befinden uns immer noch nach der Demonstration gegen den G7-Gipfel. Es ist 4 Uhr morgens. Seit inzwischen fast 9 Stunden werden wir im Stadtzentrum von der Polizei eingekesselt. Wir haben immer noch nichts zu essen bekommen, wir haben Hunger. Das ergibt einfach keinen Sinn. Die Begründung der Polizei, man müsse unsere Identitäten überprüfen und unsere Taschen durchsuchen, überzeugt nicht. Dafür hätten sie in 9 Stunden mehr als genug Zeit gehabt. Wir verstehen wirklich nicht, was hier vor sich geht. Die Menschen sind hier, schlafen auf dem Boden, mitten auf der Straße und versuchen sich gegenseitig mit Rettungsdecken zu helfen. Es ist wirklich skandalös, was wir hier gerade erleben. Die Behörden müssen zur Rechenschaft gezogen werden. Wir fordern den Rücktritt der Verantwortlichen, die diese Situation ermöglicht haben und die zugelassen haben, dass die Polizei sich solche Befugnisse herausnimmt und die Repression ausübt, die wir derzeit erleben.
11: Anschließend ließ die Polizei die Person nach und nach heraus, kontrollierte dabei ihre Identität, durchsuchte sie, fotografierte sie und brachte sie teilweise zur Polizeiwache. Die Personalien der Personen wurden auch in Datenbanken abgeglichen, um festzustellen, ob sie bereits wegen Ausschreitung vorbestraft sind oder von FEDPOL gesucht werden. Die letzten Personen verließen die Polizeiwache gegen 8:30 Uhr morgens. Rund 12 Stunden später. Laut der Polizei haben sie Personen im Zusammenhang mit Vandalismus umstellt, um weitere Unruhen zu verhindern und die Täter dieser Straftaten zu identifizieren. In einem Interview mit der Zeitung Le Temps lobte Carole Ancast, die zuständige Staatsrätin des Kantons Genf, das Vorgehen der Polizei am gesamten Wochenende als nahezu perfekt, sowie das verhältnismäßige Vorgehen und das Bemühen um Deeskalation. Am Ende dieser langen Nacht wurden 28 Personen auf die Wache gebracht. 3 wurden festgenommen und anschließend wieder freigelassen. 2 von ihnen stehen im Verdacht, mit pyrotechnischen Gegenständen geschossen zu haben. Und eine Person wird der Beschädigung eines Polizeifahrzeugs beschuldigt. Eine Einkesselung von über 300 Personen, die die ganze Nacht andauerte, steht in keinem Verhältnis zu diesen 3 Vorwürfen. Auch Amnesty International Schweiz kritisiert die Einkesselung und schreibt, dass die Einkesselung ernsthafte menschenrechtliche Bedenken aufwerfe und einen willkürlichen Freiheitsentzug oder sogar eine erniedrigende Behandlung der betroffenen Personen darstellen könnte.
12: Weiter, résume la situation.
13: Ouais, on est les organisateurs parmi les organisateurs de la manifestation No G7 et du contre-sommet No G7 et on a organisé une manifestation pacifique qui s'est bien déroulée.
8: Fassen wir die Situation noch einmal zusammen. Wir gehören zu den OrganisatorInnen der No G7 Demonstration und der Aktionswoche gegen den G7 Gipfel. Wir haben eine friedliche Demonstration organisiert, die insgesamt gut verlaufen ist. Es waren mehrere tausend Menschen dabei. Am Ende der Demonstration wurden wir zusammen mit vielen anderen MitstreiterInnen von der Polizei eingekesselt. Wir mussten stundenlang draußen ausharren. Wir befanden uns am Quai Wilson in der Nähe des Jardin Anglais bzw. des Seeufers und konnten schließlich erst nach 5 Uhr morgens heraus. Dann wurden unsere Personalien aufgenommen, ein Formular ausgefüllt und anschließend sagte man uns lediglich, jetzt werden wir ihnen Handschellen anlegen. Daraufhin wurden wir ohne jede Erklärung in einen Polizeitransporter gesteckt, in einem Wagen mit winzigen Einzelzellen. Wir haben ihnen gesagt, dass das völlig sinnlos ist, aber das hat sie überhaupt nicht interessiert. Stattdessen wurden wir ziemlich aggressiv in diese verdammt kleinen Zellen gesperrt. Niemand sagte uns, weshalb das passiert. Offensichtlich versuchen sie, uns massiv einzuschüchtern. Wir lachen jetzt darüber, weil wir es einfach nicht verstehen. Es ist völlig unbegreiflich.
11: Die Genfer Polizeikommandantin Monika Bonfanti hingegen betonte, dass die schaulustigen und friedlichen DemonstrantInnen selbst schuld seien, im Kessel gelandet zu sein. Laut der Polizeikommandantin seien sie trotz Aufforderung zu gehen auf dem Platz geblieben und hätten damit in Verbindung mit der Taktik des sogenannten schwarzen Blocks gezielte Kontrollen erschwert. Sie fügt hinzu, dass die Verfahren für diese Personenkontrollen zuvor von der Generalstaatsanwaltschaft genehmigt worden seien. Der Sprecher und Mitorganisator der G7-Demonstration, Theo Frey, schreibt im Nachgang Folgendes: Die Demonstration gegen den G7 war großartig und gigantisch. Das werdet ihr nicht auslöschen können. Weder Carol Anne Kast, der Staatsrat, noch die Medien.
14: Eine Sondersendung von Radio Lora Zürich zu den Protesten gegen den G7-Gipfel in Evian. Am 14. Juni war das. Ihr hörtet sie hier bei Radio Dreieckland in Fokus International in einer leicht gekürzten Fassung. 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

Schönen guten Morgen bei diesem heißen Tag im Studio, dampft's auch hier bei den Jazz News von Radio Dreieckland. Durch die Sendung führt sie der Heinz Dielmann. Ja, heute unser Thema, ein Einblick in die US-amerikanische internationale Jazzszene. Doch zuerst erinnern wir uns an einen der besten europäischen Perkussionisten. Der Schweizer Perkussionist Peter Giga, Dozent, Autor, der auch viel in der BRD und dann in Deutschland gearbeitet hat, am 12. April 1939 geboren und am 27. Mai 26 verstorben. Er wurde 87 Jahre alt. Ja, die alte Garde tritt ab. Wir haben fast jede Woche einen Verlust zu vermelden. Aber sie fehlen uns. Hier eine Aufnahme mit Volker Kriegel aus dem Jahre 1976 und dem Album Tropical Harvest mit Peter Giga an den Percussions und der Titel hieß Circus Gambit. Als Achtjähriger in einer Knabenkapelle Trommeln gelernt, nicht einfache Kindheit im Waisenhaus, Berufsmusiker seit 1958, machte Aufnahmen mit Duke Ellington, Claude Bolling, Stefan Capelli und Memphis Slim. Und das waren ja nicht irgendwer. War als Dozent tätig und spielte mit allen und jedem. 1972 Umzug nach Frankfurt und mit Albert Mangelsdorf und Volker Kriegel gespielt. 1986 in Hofheim im Duo mit Max Roach geadelt. Er wurde auch der weiße Hexer genannt, gemäß seiner überbordenden Perkussionsweise. Das war Peter Krieger. Kommen wir zu Gregory Hutchinson. Viele feiern Miles Davis zu seinem 100. Geburtstag, wir auch, aber auch Musiker, die sich an seiner innovativen Musik orientieren. Zum Beispiel der Gregory Hutchinson, seines Zeichens Schlagzeuger. Zitat: Zeit ist nicht das Wichtigste, sie ist das Einzige. Zitat Ende, meinte Miles Davis. Es ist das Motto für das Album Kind of Know, The Pulse of Miles Davis. Diese so innovative wie neue Allstar-Hommage an Miles und seine Musik entstand unter der Leitung des Schlagzeugers Gregory Hutchinson, dem Schlagzeuger seiner Generation laut dem Jazz Magazine. Die 10 Interpretationen von Miles Davis reichen von den Bebop-Ursprüngen des Trompeters, noch mit Charlie Parker, hören wir gleich ein Stück davon, in den 50er Jahren bis hin zur elektrisierenden Offenheit, die er 1970 mit Bitches Brew prägte. Und dann kommen noch 3 Hutch-Originale des Schlagzeugers dazu. Bei diesem Projekt geht es nicht darum, Miles wieder neu zu erschaffen, Zitat, sagte Gregory Hutchinson. Es geht darum, die von ihm begonnene Diskussion fortzusetzen. Die enorme Qualität und Dichte von Kind of Know profitiert von den beteiligten Musikern. Und das sind zuerst Ambrose Akin-Musiah, einer der Trompeter, einer der originellsten neuen Trompetenstimmen, preisgekrönter Musiker und Komponist. Dann Emmanuel Michael, Mitglied mehrerer von Akin-Musiahs Band, ist ein außergewöhnlicher junger Gitarrist aus South Dakota, der laut Greg Hutchinson die neue Generation repräsentiert, nach der Miles immer gesucht hat. Die nächste Stimme, Zitat Ende. Dann der dänische Gitarrist Jakob Bro. Laut dem Bandleader Farbe und Atmosphäre bringt er mit. Die Art, wie er den Raum nutzt, erinnert mich an In a Silent Way, auch ein Album von Miles Davis. Da hat, glaube ich, ein bisschen der Fusion Jazz angefangen. Schön geduldig und offen. Ja, und dann gibt's noch den Ron Blake am Saxophon und der Bassist Joe Sanders. Und er erdet alles mit diesem großen, grundsoliden Sound, wie Hutch sagt, denn er spielt mit dieser Art von Zeit, die atmet wie Ron Carter, aber mit seiner eigenen Sprache.
Soweit, was das Album betrifft. Jetzt hören wir mal rein.

Einige werden den Song erkannt haben, Bitches Brew zum Schluss. Aber am Anfang war ein Stück, wo Miles Davis, eine Komposition, wo Miles Davis noch bei Charlie Parker gespielt hat und ganz im Bebop verhaftet, Aloy Cha. Und das zweite Stück, das letzte, Bitches Brew. Da kann man mal sehen, was für eine Spannweite Miles Davis sozusagen verkörpert hat mit seiner Musik. Ja, wir lösen das ein, was wir versprochen haben. Wir wenden uns Miles Davis nochmal intensiver zu einem späteren Zeitpunkt mit meinem Kollegen Hadi. Kommen wir zu dem Gitarristen Robin Ford. 74 Jahre ist er auch schon alt. Blues, Rock, Jazz-Gitarrist, eher Fusion-Gitarrist. Und hat gespielt mit Chick Corea, Miles Davis, B.B. King, Johnny Mitchell, The Ford Blues Band und Yellow Jacket. Die beiden letzteren hat er auch gegründet, also einer der besten seines Fachs. Wir stellen zwei Titel vor, die seine Klasse als Fusion-Gitarrist im Jazzrock-Genre zeigen. Zwei Instrumentals, die er auch mit Jazzmusikern eingespielt hat. Und das waren Gary Husband am Schlagzeug, Daryl Jones am Bass und Larry Goldings an Organ und Synthesizer und er selber an verschiedenen Gitarren. Gewidmet ist das Album, es heißt Two Shades of Blue, Jeff Beck.

einen Gruppen hatten andere Instrumentalbesetzungen, andere Instrumente, viel mit Geige, Vibraphon und so weiter. Sie gilt als die, Zitat, wahrscheinlich originellste Jazzgitarristin, Zitat Ende, und der derzeit frischeste, am stärksten von der Kritik beachtete Gitarristin der New Yorker Downtown-Szene. So die Kritik. Für das aktuelle Album About Ghosts versammelte sie Musiker von früheren Projekten und die Erwartungen in das Album wurden nicht enttäuscht. Das Album wird von Kritikern als das lyrischste und umfangreichste Album der Gitarristin bezeichnet. Ich finde, es passt. Wie oft bei ihren Kompositionen ist sie mit der Gitarre sehr zurückhaltend. Ich finde es schade. Denn sie hat ja die Technik und auch die Kreativität. Die Komponistin steht bei diesem Album aber mehr im Vordergrund. Sie spielt mit den Klangfarben der Mitmusizierenden virtuos und setzt mit ihrer Gitarre das ein oder andere Glanzlicht. Wir werden von ihr immer wieder aufs Neue überrascht und das

Mary Halvorsson, About Ghosts heißt ihr Album. Ihr Quartett ist das Amaryllis Sextett mit Adam O'Farrell an der Trompete, Jakob Garschik an der Posaune, sie selber Gitarre und Pocket Piano, Patricia Brennan am Vibraphon, Nick Dunstan am Bass und Thomas Fujiwara am Schlagzeug. Das sind alles Mitarbeiter sozusagen von ihren früheren Projekten. Dann gibt's noch den Emmanuel Wilkins am Altsaxophon bei einigen Titeln und den Brian Settled ebenfalls im Tenorsaxophon bei einigen Titeln. Der nächste Akteur, Chris Potter, Tenorsaxophonist, 55 Jahre alt, und sein neues Album Alive with Ghosts Today. Wir haben's mit den Geistern. Hatte früh Interesse an Musik und erlernte Gitarre und Piano, ehe er sich den Saxophonen zuwandte. Schon mit 13 Jahren professioneller Jazz-Konzert hat ein unkonventionelles Ensemble zusammengestellt. Und da gucken wir mal, wer das ist. Er selber am Tenor- und Sopransaxophon, Bill Frisell an der Gitarre, Bernice Travis am Bass, Nate Smith an dem Schlagzeug, Ren Moore am Klarinette, Zekaria El Magarabel, wenn ich das richtig ausspreche, an der Posaune und Sarah Caswell an der Violine. Alive with Ghosts Today. Passend zum Thema, viel Blues und Gospel neben modernen Jazz und Sounds. Ja, die Geister aus der Vergangenheit verlassen uns nicht. Und er beschreibt auf seinem Album, und das ist seine Geschichte, eine Episode der amerikanischen Geschichte, hat Potter musikalisch umgesetzt. Und zwar, die Amerikaner feiern ja 250 Jahre Unabhängigkeitserklärung. 1776. Potter erinnert an den Überfall, das war einer der sozusagen einer der Vorreiter sozusagen des Bürgerkriegs zwischen Nord- und Südstaaten, der Überfall auf Harper's Ferry am 16. Oktober 1859 unter der Führung von John Brown versuchten im Bundesstaat Virginia mit erbeuteten Waffen einen Sklavenaufstand in den Südstaaten auszulösen. 19 Männer, darunter 5 Afroamerikaner, wollten eine Befreiungsarmee aufstellen, die die Sklaverei in den USA beenden sollte. Die Männer wurden alle erschossen und hingerichtet, und dieser Vorfall verschärfte die Spannungen zwischen Nord- und Südstaaten und trugen zum amerikanischen Bürgerkrieg bei. Zitat: Es ist eine Geschichte, die Komplexität und Tragik Amerikas in einem einzigen Moment vereint. Zitat Ende, so Potter. Es erschien mir wichtig, mich jetzt damit auseinanderzusetzen. Hören wir jetzt mal rein. Tolle Aufnahmen, finde ich. Richtig tolles Album. Und das erste Stück, was wir hören, Osawatomi Brown und Into Africa. Also eine Rückbesinnung auf das, was mit dem Sklavenaufstand eigentlich gemeint war. Die Befreiung der Sklaverei, Abschaffung, Rassismus und so weiter und so fort. Und wenn man sich die heutige Situation anschaut, dann ist da noch viel Nachholbedarf.

Ja, wir sind fast am Schluss unserer Sendung. Wir haben noch einen, aber zunächst morgen gibt es die Jazz-Matinee und am nächsten Samstag, wie gehabt, von 10 bis um 11 die Jazz-News. Wir haben noch Joe Lovano, 73 Jahre, er hat ein neues Quartett, und zwar das Paramount-Quartett mit Julian Lage an der Gitarre, Asanta Santi Debriano am Bass und Will Callon am Schlagzeug. Joe Lovano gilt ja als der Nachfolger von dem Saxophonisten Joe Henderson und arbeitet noch tatkräftig an der Weiterentwicklung seines Saxophonspiels. Stammt aus einer musikalischen Familie, erst Altsax und dann Tenor. Mit dem Orgelspieler Dr. Johnny Lonnie Smith spielte er sein erstes Album ein. Weitere Stationen waren Jack McBride,

Duff, Woody Herman, Enrico Rava, Dave Douglas und. Formationen, in denen er seinen Sax-Sound perfektionieren konnte. Er gehört zu den führenden Saxophonisten seiner Generation, preisgekrönt und inzwischen Vorbild für viele. Er gibt auch als Dozent seine Erfahrungen in New York und Berkeley weiter. Ich habe ihn damals 1992 auf dem Nowida Jazz Festival, das es übrigens immer noch gibt, mit Schlagzeuger Paul Motian Trio, mit Bill Frisell Gitarre gehört und gesehen. Da war er laut und free unterwegs und nicht wiederzuerkennen mit der Musik, die er jetzt zelebriert. Auf mehr als 40 Alben kann er zurückblicken. Die Idee zur Gründung seines neuen Paramount-Quartetts kam ihm vor 3 Jahren bei einer Benefiz-Veranstaltung für die Hurrikan-Opfer in Puerto Rico. Er traf dort 2 der Musiker, und zwar Will und Asante. Zum Schluss hören wir jetzt noch das Stück First Song, eine Komposition von Charlie Hayden. Und ich sage Tschüss.

So, der dritte Versuch zum Drei-Teufels-Namen um 11 Uhr gleich 4 Minuten. Hier bei Radio Dreieckland Freiburg, UKW 102,3 MHz mit der neuen Folge von Back to the Garage. Die Nummer 843 mit dem Jamie und mit mir, dem Andreas. Bei 30,4 Grad Innentemperatur. Da kann man alle Unzulänglichkeiten drauf schieben. Ja, dabei heute der Schluss dieses Albums der Double Knot Spies aus New Haven im US-Bundesstaat Connecticut. Der zweite Teil des gestern vor einer Woche, vor 8 Tagen digital zunächst mal erschienenen neuen Albums der Tattoo Raffon. Dann nächsten Mittwoch John Spencer und Designen im Café Atlantik. Zuerst geht es aber mit 45 Umdrehungen pro Minute nach Frankreich.

0: eine von den Nummern, wo man irgendwie, wenn man sie hört, jeden Tag einen anderen Song der klassischen Sorte mitsingen kann, wie zum Beispiel Tommy Tuckers High Heel Sneakers. Das war, na, sag mal, was ist hier?
1: Das ist nicht so leicht zu entziffern, die
0: Der
1: Carolerigians. Carolerigians.
0: Also das gerade eben war Hip Bone Slim.
1: Das ist leichter auszusprechen. Der ist auch, wir haben ihm auch vorher gespielt mit einer anderen Band von ihm, die, wie heißt der? Subultiddly.
0: Also das Ganze war die A-Seite einer Single, einer EP, die 2013 erschienen ist, The Rockin' Races Collection, Volume 1, featuring the Capillary Giants mit dem Stück Juice for Donna und dann eben Hip-Bone Slim mit seinem Haufen Snake Pit Lightning Strikes. Und der Jamie hat das Ding vor 2 Wochen in Montpellier erworben.
1: Und die Font ist nicht einfach zu lesen. Ein bisschen einfacher als die Compilation, aber auch schwierig.
0: Nachher zum Schluss können wir uns ein mit der B-Seite der grafischen Hüllengestaltung abbrechen. Jetzt um 11:11 Uhr der Veranstaltungshinweis. Kommenden Mittwoch, 1. Juli 2026, 20 Uhr. Tickets ab 28,50 €. John Spencer und seine Band. Songs of Personal Lust and Protest Tour 2026 in Freiburg. Der Jamie geht dahin.
1: Auf alle Fälle, das ist schon die dritte oder vierte Mal, ich habe ihn gesehen. Das ist eine sehr interessante Figur. Ich glaube, jeder Konzert bei ihm ist ein bisschen anderes. Er ist nicht jemand, das ständig die gleiche Dings vorführt.
0: Also ich habe ihn ja jedes Mal nicht gesehen und das war, meine ich mich zu erinnern, die Mehrzahl seiner Besuche hier in Freiburg war immer das Café Atlantik.
1: Ja, ich habe ihn einmal im Jazz and Rock Schule gesehen mit der Heavy Trash.
0: Gute Güte. Aber gestern vor 2 Wochen ist sein jüngstes Album erschienen, Songs of Personal Loss and Protest. Hier ist sie endlich, die lang aufgeschobene John Spencer Show, auf die wir schon so lange warten. Rock'n'Roll kann die Welt verändern, sagt zumindest John Spencer. Und er wird recht haben. John und das Café Atlantik verbindet eine langjährige Freundschaft. Und wer bei einer seiner Shows jemals anwesend war, der weiß, was uns blüht. Wir Jamie, der weiß das auch. Wer nämlich dachte, John Spencer, Klammer auf, Blues Explosion, Boss Hogg, Pussy Galore, Heavy Trash, hätte seinen künstlerischen Zenit bereits überschritten, weit gefehlt. Er ist hungrig nach Musik, wütend und kein bisschen leise. Sein aktuelles Trio besteht aus John Spencer, Kendall Wind und Mackie Spider Bowman. So, und von seinem neuen Album habe ich 3 Titel vorbereitet. Und zwar sind das die 3 Vorab-Singles, beginnend mit vom 7. April Knock 'Em Out, dann vom 12. Mai Orange Slice Blues und vom 12. Juni Mr. Line. Dreimal John Spencer und sein Trio aus seinem neuen Album Songs of Personal Lust. Ein Protest von gestern vor 2 Wochen und kommenden Mittwoch am 1. Juli live im Café Atlantik.

0: dreimal John Spencer aus seinem neuen Album von gestern vor zwei Wochen vom 12. Juni 2026, Songs of Personal Loss and Protest, Knock 'em Out vom 7. April, Orange Slide Blues vom 12. Mai und Mr. Line vom 12. Juni, also die drei Vorab-Singles. Vorab-Veröffentlichung zu seinem neuen Album, und wenn man das hört, also es dürfte kein Fehler sein, ihn im Café Atlantik sich live anzugucken, kommenden Mittwoch am 1. Juli 2026, 20 Uhr, 28,50 € die Tickets, die billigsten. Vielleicht nimmt der Jamie ja auf.
1: Ja, ich probiere mal, gucken wir mal.
0: Dein Smartphone wie zufällig irgendwie in den Raum halten. Wäre schon klasse. Man weiß ja nie. Um 11.21 Uhr, Back to the Garage Nummer 843. Heute hier bei Radio Dreieckland Freiburg. UKW 102,3 MHz. Langspielplattenzeit. In Gestalt des Schlusses des Albums der Double Nord Spies aus New Haven, im US-Bundesstaat Connecticut. Wo stand das jetzt drauf, wann die das aufgenommen haben? Im Sommer 1992, nein, im Februar und Juli 1992 haben sie in Coyote Studios in Brooklyn, New York, das Material aufgenommen. Dann ist es im Oktober 1992 in 500er Auflage erschienen. Die waren im Handumdrehen weg. Und als sich die Aktion oder der Aktionsradius der Double Nord Spies sich auch nach Europa ausgedehnt hat, in dortigen Neo-Garagen-Fangemeinde, da ist dann Music Maniac Records in Tübingen hingegangen und hat das Album wieder veröffentlicht als Volume 5 in seiner Teen Trash Series. Und so ein Ding haben wir hier in Vinylform. Da fehlen noch vier Stücke. I Hate Love, I Can't Understand, She Lied und Slow Down. Und Slow Down, das ist einer der beiden Bonus-Songs, die jeweils die Vinylplattenseite hier bei Music Maniac Records beschließen. Das, was wir vor zwei Wochen gehört haben, wo es mir nicht einfallen wollte, her im Original. Das war And She Said Yes von The Painted Trip aus Kanada vom Mai 1967. Und dieses She Lied, das stammt im Original von den Rockin' Ramrods, aus Boston. Ihre zweite Single vom April 1964 und Slow Down, logischerweise Larry Williams. Aber für sämtliche Bands, egal ob Neo-Garage oder Punk und New Wave, ist immer die Beatles-Version aus dem Juni 1964 maßgeblich. Und in diesem Sinne jetzt hier ein letztes Mal The Double Nord Spies aus New Haven, Connecticut.

Also irgendwie ist es hier definitiv zu warm, liebe Hörerinnen und Hörer. Jetzt habe ich ja glatt die falsche Seite aufliegen gehabt. Da gerade eben bei dem Twilight Zone Intro, das haben wir ja schon mal gehört. Ja, so kann es gehen, aber jetzt habe ich es umgedreht und jetzt hören wir den Schluss hier von den Double Knot Spies. I hate love, I can't understand, she lied und slow down.

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1: So, das war zum 11.40 Uhr hier im zweiten Anlauf jetzt der Schluss dieses Albums der Double Nord Spice aus dem Oktober 1992, beziehungsweise der Schluss der 1993er

Wiederveröffentlichung von Music Maniac Records mit den Stücken I Hate Love, I Can't Understand, She Lied, im Original von den Rockin' Ramrods aus Boston vom April 1964 und die Double Knot Spice Version der Beatles Version von Larry Williams Slow Down. Bei den Beatles im Juni 1964 auf ihre Long Tall Sally EP erschienen in Großbritannien. Und Double Knot Spice, das sind die Doppel-Null-Spione. Eben, James Bond ist so einer, wie wir hier schon verschiedentlich festgestellt haben. Und bleiben wir jetzt bei Langspielplatten in Back to the Garage Nummer 843. Hier bei Radio Dreieckland Freiburg UKW 102,3 MHz. Und zwar

0: Ach, ich liebe diesen Sound dieser E-Pianos. Es klingt so schön nach früh bis mit 70er Jahre. Ja, früh bis mit 1970er Jahre Popmusik. Ich sage nur Susie Quattro oder Steve Harley. Und das waren The Datura 4, Dirty Laundry, das erschienen ist als erste Vorab am 7. Mai. Bereits auf der Homepage der Plattenfirma und zuvor Getting Through. Und wir haben es jetzt gehört, die beiden Stücke als zweiten Schub des neuen Albums von The Datura 4, High on the Low Brow, vor 8 Tagen digital erschienen. Und nächsten Freitag, da erscheint es dann auch physisch. Ich habe dem Jamie ja das Ganze mal komplett gegeben, aber irgendwie angehört am Stück hat er es noch nicht.
1: Es ist einfach zu heiß in meine Computerzimmer.
0: Too hot to handle.
1: Too hot to handle, ja. Yep.
0: Hier drin auch 32,1 Grad. Also irgendwie hätten wir es uns heute auch schenken können, würde ich mal sagen. Jetzt schauen wir mal, ob der Jamie vielleicht sein Smartphone bei John Spencer am Mittwoch im Café Atlantik in die Höhe halten kann.
1: Ich probiere mal.
0: Und wenn es auch bloß ein paar Songs sind. Mhm. Und bis dahin hören wir zum Schluss jetzt der heutigen 843. von Back to the Garage bei Radio Dreieckland Freiburg, UKW 102,3, allzu heiße Megahertz. Noch die B-Seite dieser 2013 erschienenen EP aus Frankreich, The Rockin' Races Collection. King Automatic, die letzten, wegen denen hat der Jamie die Platte auch gekauft, hat er mir erzählt.
1: Ja, der war einer von wenig Leuten, die ich gekannt habe, außer Hipbone Slim. Das war dann, die gab es am Volume 2 gab es auch da, aber da habe ich keine einzige Band gekannt. Nachhinein hätte ich das vielleicht kaufen sollen.
0: Habe ich auch gerade gedacht und wir hätten es jetzt mal recherchieren können hier. Aber da hätte sich erstens der Jamie vielleicht geärgert und zweitens ist das zu heiß für solchen Fadelkram. Die anderen vor King Automatic, wer ist das?
1: Tequila Savate and Mojito Rangers. And the Mojito Rangers.
0: Um Himmels Willen. Aber Stück heißt Mi Amigo. Das kann ich auch der Plattenhülle hier entnehmen und mit dieser EP-Rückseite hier von The Rockin' Races Collection wünschen wir euch ein schönes Wochenende, liebe Hörerinnen und Hörer. Am Montag sind das mindestens 10 Grad weniger, haben wir es eben nachgeguckt auf irgendwelchen Wettervorhersageseiten und das werden wir bis dahin irgendwie schon noch gebacken kriegen. Und ja, hier jetzt The Rockin' Races Collection Volume 1 aus dem Jahr 2013, Seite B. Bye bye.

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2: Wohlan denn? Willkommen beim Teen Beat am Samstagabend. Hier bei Radio Dreieckland in Freiburg, wie immer live in Farbe. Und heute wieder ziemlich mono, auch im World Wide Web, auf unserer Homepage rdl.de. Ja, Samstagabend, Zeit für Meet the Beat. Und noch heute geht's wieder genau 60 Jahre zurück. Wir sind im Juni 66, also 4 Wochen vor der Fußball-WM in England und vor dem legendären Endspiel im Wembley-Stadion. Und auch musikalisch war einiges geboten. Es gab eine neue Single der Beatles auf der Nummer 1 der britischen Hitparade. Und zukünftige Spitzenreiter hören wir von Chris Farlow und von den Kinks. Und wie immer gibt es auch einige obskure Nummern, die man nicht mehr so auf der Rechnung hat. Platten, die seinerzeit beispielsweise bei Radio London zu hören waren. Heute würde man das gemeinhin als Freakbeat bezeichnen. Apropos Radio London, die spielten auch jede Menge Platten aus den USA. Die Mods wollten die hören. Rhythm and Blues und Soul, wir hören die Top 3 der R&B-Singles aus dem Billboard Magazine, ebenfalls aus der letzten Juliwoche 1966. Ansonsten spannende Platten beispielsweise von Mark Bolan. Winde Cave Rock. Und wir hören die Hollies live bei der BBC. Also, alles das und noch viel mehr heute in dieser Juni-Ausgabe von Meet the Teen Beat 1966. Und durchs Programm wird auch heute live in der nächsten Funkstunde Michael Jung.

Tja, vor genau 60 Jahren, in der letzten Juniwoche 1966, war es die neue Nummer 1 beim Piratensender Radio London, der von der Nordsee seinerzeit gesendet hat. Ike und Tina Turner aus den USA, River Deep, Mountain High, vielleicht die beste Produktion des Produktionsgottes Phil Spector seinerzeit, die aber daheim nicht so erfolgreich war. Da erreichte das gerade mal Platz 88 in den USA und in der Nachfolge hat sich dann Phil Spector zumindest für einige Jahre aus dem Musikbusiness zurückgezogen. Diese Geschichte konnte er nicht ertragen. Aber wie gesagt, in England sehr populär, auch in den britischen Popcharts ganz oben mit dabei. Ike und Tina Turner. Wir bleiben bei Radio London. Die spielten viele R&B-Platten seinerzeit, hatten ja auch viele Mods als Hörer. Und wir hören jetzt die Top 3 des Billboard Magazine. Es gab die Hitliste Top Selling Rhythm and Blues Singles, also die meistverkauften R&B-Singles. Und in der letzten Juniwoche stellte sich das wie folgt da: auf Platz 3 Robert Parker mit Barfooten, auf Platz 2 die Capitals mit Cool Jerk und der Spitzenreiter bei den Soul-Singles aus dem Hause Motown aus Detroit, die Temptations. Ihre neueste Single Ain't Too Proud to Beg. Wir schalten um auf die Nordsee zu Radio London.

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Ja, die drei meistverkaufte R&B-Singles aus den USA in dieser Woche vor genau 60 Jahren. Das war auf Platz 3 Robert Parker, Barefooten, auf Platz 2 The Capitals aus Detroit mit Cool Jerk. Und auch diese Gruppe hier kam aus Detroit. Das waren natürlich die Temptations bei Motown. Ihre neueste Single Ain't Too Proud to Beg, die auch in den britischen Charts seinerzeit zu finden war. Ja, diese Musik aus den USA, sehr populär. Es gab auch jede Menge Coverversionen von angesagten Bands, die diese amerikanischen Originale nachspielten. Jetzt kommt eine Nummer, die wir schon von den Small Faces gehört haben auf ihrem Debütalbum Shake. Das war ja eine Nummer, die von Otis Redding populär gemacht wurde und im Original von Sam Cooke stand. Und die Version, die wir jetzt hören, die entstand bei der BBC am 28. Juni 66, also morgen vor 60 Jahren, eine Live-Version dieser Nummer Shake. Hier sind die Hollies live bei der BBC. Shake.

Die Hollies live beim Saturday Club der BBC am 28. Juni 66, ihre Version von Shake, auch ihre neue Hitsingle, haben sie da gespielt, die hieß Bustop, ganz groß in der britischen Hitparade, die gibt's dann im Juli zu hören hier bei Meet the Teen Baby. Wir bleiben aber bei Coverversionen aus den USA. Jetzt kommt ein Mann, der als Hammond B3 Orgelspieler bekannt wurde, später auch Mitglied von der Gruppe Traffic, der hatte dann den Steve Winwood ersetzt. Die Rede ist von Mick Weaver und seine erste Kombo hieß Winder Cave Rock, die nahmen auf für das Island Label, damals so relativ klein, aber sehr erfolgreich. Und ihre erste Single, die wir gleich hören, das war eine Coverversion eines Hits von Bobby Bland aus den R&B-Charts. Die Nummer hieß Turn On Your Love Light. Ein Mod-Hit, ja, Winder Keith Rock, ihre Version von Turn On Your Love Light.

0: Wanda, Key Frog und Turn On Your Love Light neu auf dem Island Leben. Da bleiben wir mit noch einem sehr bekannten Mann, naja, ein Produzent aus den USA, der hatte zahlreiche Hits mit Novelty-Platten anfangs der 60er, war mittlerweile auch in der Szene sehr populär, auch in Großbritannien, da kommen wir gleich dazu. Die Rede ist von Kim Foley und seine Single, die ist wirklich denkwürdig, seinerzeit vor 60 Jahren erschienen. Es war, wenn man so will, der Urgroßvater aller Psychedelic-Singles. Das Ganze war schon im Frühjahr 65 in den USA erschienen, auf einem kleinen Label in Kalifornien, Corby Records hieß diese Plattenfirma. Und diese Nummer hat einen bezeichnenden Titel. Sie heißt The Trip. Und genau darum geht's hier. Also diese Island-Single. Vor 60 Jahren in Großbritannien erschienen. Kim Foley und The Trip.
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Tja, was soll man dazu sagen? Das war Kim Fowley, The Trip, seine Debütsingle, die in England im Juni vor 60 Jahren erschien. The Trip auf dem Island-Label. Und da bleiben wir. Und wir bleiben auch bei Kim Fowley. Der war mittlerweile in Großbritannien unterwegs. Er war befreundet mit PJ Proby, der seinerzeit in England sehr populär war. Und jetzt kommt eine Nummer. Naja, das ist eine ganz interessante Geschichte. Als er mit PJ Proby unterwegs war, lernte er den Haarstylisten von PJ Proby kennen. Der hieß James Barber. Und mit diesem James Barber hat Kim Fowley eine Freundschaft geschlossen und eine Platte produziert, die erschien dann unter dem Namen Spider auf dem Decca-Label und das Ganze auch sehr interessant. Es war, wenn man so will, eine Freakbeat-Hymne jenes Jahres, 66, kam natürlich nicht in die Hitparaden, aber ist heute gesucht und legendär und diese Nummer, die hören wir jetzt. Calm Down Song hieß das Ganze auf dem Decca-Label und das Ganze erschien unter dem Namen Spider, unter dem dieser Mann später auch bei Frank Zappa bekannt war, auch in einigen Alben von Frank Zappa dabei in den späten 60er Jahren. Hier also diese Nummer, der Calm Down Song von Spider, produziert von Kim Fowley.

Die Debütsingle von James Parker, besser bekannt als Spider hier, der Come Down Song auf dem Decca-Label. Da bleiben wir mit einer weiteren grandiosen Nummer aus diesem Sommer 66, die zweite Solo-Single von Mark Bolan, die war nicht ganz so erfolgreich. Er musste noch ein bisschen warten, bis er durchschlug, aber allzu lange sollte das auch nicht mehr gehen. Hier kommt diese Single The Third Degree und danach ein spannendes Debüt, The Creation, ihre legendäre erste Single Making Time auf dem Planet-Label. Doch hier zunächst Mark Bolan, The Third Degree.

Die Animals, ihre neue Single Don't Bring Me Down in der britischen Top 10 in der letzten Juniwoche 1966. Damit sind wir zurück in der britischen Hitparade und jetzt kommen gleich zwei zukünftige Nummer 1 Hits, die es im Juli schafften, sich an die Spitze der Charts zu bewegen. Die erste kommt von den Kinks, ihre neue Single, und die waren ja seinerzeit auf einem Trip, der so ein bisschen Richtung Music Hall ging. Das Ganze sehr erfolgreich und auch die neueste Single schlug diesen Weg ein. Die erschien am 3. Juni und 4 Wochen später war sie an der Spitze der englischen Hitparade. Sunny Afternoon hieß das Ganze, sicherlich einer der bekanntesten Tracks dieser Gruppe aus Großbritannien. Hier kommen sie, die Kinks, und Sunny Afternoon.

Na, da kann er kommen, der Sommer des Jahres 66. Die Kings waren das Sunny Afternoon, ihre neueste Single, geschrieben natürlich von Ray Davies. Am 7. Juli reichte das Platz 1 in der britischen Hitparade. Jetzt noch ein zukünftiger Spitzenreiter. Ende Juli war das an der Spitze, ein Song aus dem aktuellen Album der Rolling Stones. War ja auch sehr erfolgreich. Aftermath hieß die Platte, haben wir auch schon reingehört. Und die erfolgreichste Coverversion, die stammte von Chris Farlow. Er nahm sich einen Song vor, der hieß Out of Time. Und das Ganze, wie gesagt, ein Nummer 1 Hit in Großbritannien. Ein Hit around the world sozusagen und das Ganze, ja, grandios arrangiert und auf dem Immediate-Label erschienen. Ja, also Chris Farlow, seine neueste Single, neu in den britischen Top 10, vor genau 60 Jahren, Out of Time.

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1: Ja, natürlich auch ein Hit bei Radio Luxembourg und bei Radio London und bei der BBC. Die neueste Single von Chris Farlow, eine zukünftige Nummer 1. Out of Time im Original, natürlich von den Rolling Stones aus ihrem Nummer 1 Album Aftermath. Ja, das war's dann schon hier im Juni 66 bei Meet the Teen Beat. Nächsten Monat geht's weiter. Dann natürlich auch ein Blick auf die Fußball-WM in England. Übrigens, diese Nummer Platz 1, als das legendäre Wembley-Endspiel über die Bühne ging. Mehr dazu in der nächsten Folge. Ja, und was uns noch bleibt, ist die Nummer 1, die neue in Großbritannien in dieser Woche vor 60 Jahren. Das waren die Beatles. Auch sie hatten eine neue Single, die hieß Paperback Writer, auch sehr populär, ein Hit around the world. Nummer 1 auch in den USA. Dort wurden sie übrigens abgelöst von Frank Sinatra und Strangers in the Night. Da trafen sich die Generationen. In England, wie gesagt, Nummer 1. Aber wenn man so die Verkaufszahlen anguckt, war es die schwach verkaufteste Single seit Love Me Do. Lag aber auch daran, dass seinerzeit England eine grandiose Rezession erlebte. Naja, sind wir auch nicht so weit von entfernt mittlerweile. Das war's für heute. Meet the Teen Beat, eine Sendung von Radio Dreigland in Freiburg. Wie immer, meine Empfehlung, unsere Homepage, rdl.de. Dann kann man das hier auch nachhören, downloaden oder auch weiterempfehlen. Ja, zum Schluss, wie gesagt, die Beatles, ihre Nummer 1 Single, Paperback Writer. Und wir hören uns wieder im Juli, letzte Woche, in diesem Monat, mit Meet the Beat im Juli 66. Für heute war's das. Ich sag mal, vielen, vielen Dank fürs Zuhören. Ich wünsche noch einen schönen Samstagabend und verabschiede mich mit den Beatles. Bye, bye.

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Die Wirklichkeit besteht aus Ideen, aus Formen, die raum- und zeitlos sind und die nach einer logischen Ordnung übereinander gestapelt sind. Ich sage das jetzt im Vorhinein, weil ich nicht weiß, wie viel Zeit ich habe.

Im Sommer 86 kam er um die Ecke und blieb einfach mal da, der House Sound aus Chicago. Und das war einer der ersten internationalen House-Hits, der aus Chicago stammte. Das war Farley Jackmaster Funk mit Jesse Saunders, ihre Version von Love Can Turn Around. Eigentlich im Original ein Song von Isaac Hayes. Dann gab es eine Chicago House-Cover-Version von Steve Silk Hurley und die hat dann eben Farley Jackmaster Funk gecovert. Sehr erfolgreich Top 10 in Großbritannien und wie gesagt der erste weltweite House-Hit, der die Originaltöne aus Chicago mitbrachte. Und das Ganze in der Tat einer der Sommerhits des Jahres 86. Bleiben wir bei einflussreichen Sounds aus den USA. Es kommt eine Hip-Hop-Nummer von Lovebug Starsky. Der hieß eigentlich Kevin Smith und soll der Mann gewesen sein, der in den 70ern den Begriff Hip-Hop geprägt und erfunden hat. Er war schon früh dabei als Record Boy in der Bronx, hat dann ja relativ früh Hip-Hop gemacht und sein erstes und erfolgreichstes Album kommt jetzt. Das hieß House Rocker und darauf eine Nummer, die zum Hit wurde. Amityville, The House on the Hill und eine wichtige Nachricht für alle Star Trek-Fans, auch die Enterprise Crew mit Captain James T. Kirk macht hier einen kleinen Gastauftritt. Hier also Lovebug Starsky, sein Riesenhit, der vor genau 40 Jahren auf Platz 10 in den britischen Luftcharts zu finden war. Amityville, The House on the Hill.

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1: Die britischen Clubcharts im Juni 86 hier bei den Permanent Grooves bei Radio Dreieckland in Freiburg. Und das hier war eine Salsa-Nummer von Willie Colon. Sehr populär, sehr erfolgreich. Set Fire to Me. Jetzt eine britische Produktion, die vor 40 Jahren auf Platz 4 zu finden war. Ein DJ, der heute noch aktiv ist, den kann man buchen, hat eine schöne Homepage. Chris Paul heißt der Mann und er hat sich immer für seine Singles einige Gastvokalisten besorgt. Und auch bei dieser Nummer ein bekannter Mann dabei, David Joseph. Der war mal Sänger bei der britischen Funkgruppe High Tension, die Anfang der 80er sehr populär war, und seine Hitsingle seiner Zeit, die hieß Expansions 86. Hier kommt Chris Paul featuring David Joseph.
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Die Permanent Grooves mit in der britischen Clubcharts vor 40 Jahren. Im Juni 86 mit zwei erfolgreichen britischen Platten. Zunächst gab es Chris Paul mit David Joseph, ihre Nummer Expansions 86. Und das hier war der erste riesige Clubhit für die Gruppe Erasure in den High Energy Charts. Also in den britischen Gay Clubs wurde das gespielt. Ola Moore, die Remix-Version. Das Ganze war ja eine Indie-Single, haben wir schon gehört, bei den Permanent Waves, wer auch damals zuhört. Aber da war das ein massiver Flop, auch in den Popcharts ein Misserfolg. Aber hier in den Clubcharts hat es funktioniert. Und damit gehörten Erasure zu den Stars der Clubszene in Großbritannien. Jetzt die ersten beiden Plätze in den Clubcharts in Großbritannien vom 21. Juni 1986, also vor genau 40 Jahren. Auf Platz 2 eine Haussängerin aus New York City, Darb Braxton, mit ihrem Hit Jump Back, Set Me Free. Wir hören die Single-Radio-Version Darb Braxton.

Klar, Platz 2 in den britischen Clubcharts in dieser Woche vor 40 Jahren. Das war Da Braxton mit der Single-Version von Jump X, Set Me Free. Tja, und dann bleibt uns noch die Nummer 1. Auch das eine Platte aus den USA mit einer sehr spannenden Geschichte. Es war eine Gruppe aus Portland, die hieß New Shoes. Und die hatten ein kleines Label daheim in Portland. Und da erschien im April 85 eine Single, die hieß I Can't Wait. Wurde dort im Radio gespielt. Aber als man das dann national verkaufen wollte, hat sich keine Plattenfirma dafür interessiert. Und die Gruppe und die Platte wurden vergessen, bis dann irgendein DJ aus Holland das Ganze in die Finger bekam. Peter Slughouse hieß der. Und der hat dann einen Remix gemacht, der hieß Dutch Mix. Hat das veröffentlicht und siehe da, auch in den USA kam das raus und war dann ein Riesenhit im Sommer 86, auch in Großbritannien. Und dieser Dutch Mix, wie gesagt, vor genau 40 Jahren, Platz 1 in den britischen Clubcharts, haben wir jetzt am Ende der heutigen Folge. Das war's, die nächsten Permanent Grooves gibt's dann so in 4 Wochen. Dann natürlich mit den Klassikern aus dem Juli des Jahres 1900. Okay. Da kann man das hier unter anderem auch eine Woche lang downloaden. Ansonsten würde ich sagen, vielen Dank fürs Zuhören. Noch einen schönen Sonntag allenthalben. Bis zum nächsten Mal. Und zum Schluss der Hit von New Shoes. Mit Hilfe eines holländischen DJs I Can Wait im Dutch Mix Platz 1 in den Clubcharts am 21. Juni 1986. In diesem Sinne, bye bye.